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1: Im Nachrichtenstudio begrüßt Sie Tom Brandenberger. Guten Morgen. Nach der verheerenden Sturzflut im Grenzgebiet zwischen Nepal und Tibet läuft für die Rettungskräfte ein Wettlauf gegen die Zeit. Mehr als 160 Tote wurden bisher geborgen. Die Zahl der Vermissten ist zuletzt auf insgesamt mehr als 1.300 gestiegen. Die meisten davon sind Touristen aus dem Ausland. Hartmut Fiedler über die Lage im Himalaya.
2: Bei Tagesanbruch wird das Ausmaß der gestrigen Unwetterkatastrophe in Nepal sichtbar. Ganze Täler im Grenzgebiet des Himalaya sind verschlammt, Ortschaften und Menschen darunter begraben. Viele hundert werden laut Behörden vermisst, die Zahl steigt stündlich. Die Hälfte von ihnen sind Touristen, viele Pilger aus Indien darunter. Der Hergang des Unglücks ist unklar, es gab ein Erdbeben und einen Gletscherabbruch. In der Folge brach sich eine Lawine aus Gestein und Wasser Bahn ins Tal. Ganze Ortschaften wurden wie Kartenhäuser weggespült. Zur Flucht blieb keine Zeit. Die Rettungsarbeiten gestalten sich schwierig. Die Kommunikation ist unterbrochen. China hat ganze Lastwagenkolonnen und schweres Gerät in die Region geschickt.
1: Bundeskanzler Stocker nimmt heute in Berlin an einem Treffen mehrerer EU-Regierungschefs teil, zu dem der deutsche Kanzler Merz eingeladen hat. Mit dabei sind unter anderem auch Dänemark, Finnland und die Niederlande. Die Teilnehmer eint, dass sie sogenannte Nettozahlerstaaten sind, also mehr Geld nach Brüssel überweisen, als sie zurückbekommen. Bei dem Treffen wollen sie sich in der Debatte über die künftigen EU-Finanzen abstimmen. Vom Saulus zum Paulus, das gilt für Microsoft-Gründer Bill Gates offenbar, wenn es um künstliche Intelligenz geht. Er warnt jetzt in einem langen Blog-Eintrag vor den Risiken der KI. Volker Obermeier berichtet.
3: Noch im Jänner hat sich Bill Gates beim Thema KI-Entwicklung und Einsatz zuversichtlich gezeigt. Nun schreibt der Multimilliardär, niemand habe bis einen Plan, wie sich die Gefahren der Technologie eindämmen lassen. Künstliche Intelligenz werde entweder der größte Gleichmacher sein, der je erfunden wurde, oder die schlimmste Quelle von Ungerechtigkeit. Die Gesellschaft müsse einen Weg finden, KI zu regulieren, etwa über eine internationale Organisation. Auch warnt Gates davor, dass viele Arbeitsplätze verschwinden werden.
4: Jobs
3: sollten für Menschen reserviert werden, selbst wenn KI die Aufgaben schneller sowie besser erledigen könne. Und wer die Technik einsetze, solle auch eine sogenannte Roboterabgabe zahlen. Das Steuersystem dränge Unternehmen dazu, Menschen durch Maschinen zu ersetzen.
1: Fast 8 Jahre nach dem Verschwinden der damals 21-jährigen Jennifer Scharinger beginnt heute am Wiener Straflandesgericht der Prozess gegen ihren ehemaligen Lebensgefährten. Der mittlerweile 33-Jährige ist wegen Mordes angeklagt. Er wird laut seiner Verteidigerin ein Geständnis ablegen. Und ein 79-Jähriger ist bei einer Bergtour in Fügenberg in Tirol mit seinem Enkel tödlich abgestürzt. Die beiden waren unterwegs zur Kellerjochkapelle, als der Großvater aus bisher unbekannter Ursache plötzlich über einen steilen Hang abstürzt. Für ihn kam jede Hilfe zu spät. Das waren die Nachrichten mit Tom Brandenberger.
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1: Im Nachrichtenstudio begrüßt Sie Tom Brandenberger. Guten Morgen. Der sogenannte Pflegeregress wurde 2018 abgeschafft. Seither kann der Staat nicht mehr auf Vermögen zugreifen, zum Beispiel auf das Haus oder das Ersparte eines Pflegebedürftigen. Bundesländer und Gemeinden greifen aber sehr wohl auf das Einkommen zu, nicht nur auf Pensionen und Pflegegeld, sondern auch auf Erträge von Lebensversicherungen oder Sparguthaben. Peter Daser, wie passt das mit dem Ende des Pflegeregresses zusammen?
2: Da sagen die Bundesländer, sie greifen ja nicht auf das Vermögen an sich zu, also zum Beispiel auf ein Sparkonto, sondern nur auf die Erträge aus diesem Vermögen. Und deshalb werden in manchen Bundesländern die Zinsen zum Beispiel vom Sparbuch einkassiert oder vom Bausparvertrag oder auch die Dividenden, wenn jemand ein Aktiendepot hat, also das, was für viele die private Altersvorsorge ist. Bisher ist das vielen auch gar nicht bewusst, aber der Seniorenbund und der Pensionistenverband, die sagen jetzt, zumindest bei Zinsen und Dividenden muss der Zugriff für die Pflegefinanzierung wieder aufhören.
1: Nach der verheerenden Sturzflut im Grenzgebiet zwischen Nepal und Tibet wird nur langsam das Ausmaß der Katastrophe sichtbar. Nach Behördenangaben wurden bisher mehr als 160 Tote geborgen. Die Zahl der Vermissten steigt aber beinahe stündlich. Nach letzten Angaben ist das Schicksal von mehr als 1300 Menschen unklar, die meisten davon Touristen aus dem Ausland. Ob Österreicher unter den Betroffenen sind, ist noch unklar. Es ist eine möglicherweise wegweisende Entscheidung für Social-Media-Plattformen. Der Meta-Konzern, das ist der Mutterkonzern von Facebook und Instagram, hat im Rechtsstreit über die Gefahren von sozialen Medien für Kinder und Jugendliche einen Vergleich geschlossen. Er zahlt an 29 US-Bundesstaaten umgerechnet rund 14 Milliarden Euro und stimmt tiefgreifenden Veränderungen auf seinen Plattformen zu. Aus Washington, Barbara Wolschek.
3: Eine historische Einigung, so nennen es die amerikanischen Medien, und das liegt nicht nur an den Milliarden, die Meta zahlen muss. Es liegt daran, dass Instagram und Facebook künftig kontrolliert werden, wenn es um den Schutz der jungen Nutzer geht. Phil Weiser, einer der klagenden Staatsanwälte.
4: These companies know that they're preying on kids' fears. That they're missing out.
3: Diese Unternehmen haben auf die Angst der Kinder gesetzt, die da heißt, ich könnte etwas verpassen.
4: That's going to change.
3: Das wird sich ändern und es bringt auch die anderen großen Konzerne wie TikTok, YouTube und Snap unter Druck. Der Schutz der jungen Nutzer auf den Plattformen ist nicht fertig ausgearbeitet, aber ein erster Schritt ist getan. Die Social-Media-Konzerne haben ihren Tabakko-Moment.
1: Die japanische Künstlerin Yayoi Kusuma ist im Alter von 97 Jahren in Tokio gestorben. Kusuma zählt zu den wichtigsten japanischen Künstlerinnen der Nachkriegszeit. International bekannt wurde sie mit ihren Polkadots, bunte Punkte, mit denen sie phallische Objekte, Alltagsgegenstände oder ganze Räume gestaltete. Kusumas Werk wird in Museen und Galerien weltweit ausgestellt. Das waren die Nachrichten mit Tom Brandenberger.
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1: Keine der getesteten Schultaschen hat schlechter als durchschnittlich abgeschnitten. 7 Modelle konnten wir sogar mit gut bewerten. Positiv aufgefallen sind einerseits die gute Verarbeitung vieler Modelle sowie die insgesamt gute Reinigungsfähigkeit.
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1: Der Preis-Leistungssieger war sogar ein vergleichsweise günstiges Modell. Diese Schultasche hat zwar einige kleinere Schwächen bei der Sichtbarkeit und der Wasserdichtheit gehabt, allerdings hat es insgesamt doch zu überzeugen gewusst. Umgekehrt haben aber auch einige der teureren Schultaschen nicht in allen Testbereichen Bestwerte erreicht.
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1: Nur so kann man sehen, ob die Tasche auch wirklich gut sitzt, bequem ist und sich die Schultergurte richtig einstellen lassen. Außerdem würde ich auf eine ergonomische Form, eine gute Verarbeitung sowie helle Farben und Reflektoren für eine gute Sichtbarkeit achten. Beim Tragen können ein Brustgurt und sofern vorhanden auch ein Beckengurt für zusätzlichen Halt sorgen.
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1: Im Nachrichtenstudio begrüßt sie Tom Brandenberger. Mehr als 160 Tote und noch mehr als 1300 Vermisste, die meisten davon Touristen aus dem Ausland. Das ist die vorläufige Bilanz der Sturzflutkatastrophe im Grenzgebiet von Nepal und Tibet. Die Eis- und Geröllmassen haben ein ganzes Tal verwüstet. Alexandra Siebenhofer ist unsere Korrespondentin in Peking. Was weiß man denn mittlerweile darüber, wie groß das betroffene Gebiet ist und wie groß die Zerstörungen sind?
2: Ja, also es sind wirklich dystopische Bilder, muss man sagen, die da heute früh über die Nachrichtenagenturen kommen. Auf Satellitenbildern sieht man zum Beispiel, wie sich wirklich so ein breites Band aus Schlamm und Geröll über das gesamte Tal erstreckt. Straßen, Brücken, Telefonmasten, Kraftwerke zerstört. Betroffen ist der gesamte Flusslauf des Bhotekoshi-Flusses. Das sind mehrere Dutzend Kilometer. Die Behörden in Nepal melden heute früh 162 Tote. Sie warnen aber auch, die Zahl der Todesopfer wird im Laufe des Tages noch steigen. Mittlerweile werden in Nepal über 800 Menschen vermisst, in China über 500. Das heißt, wir sprechen von fast 1400 Menschen, die in dem Katastrophengebiet vermisst werden.
1: Und ob auch Österreicher unter den Betroffenen sind, ist vorerst weiter unklar. CIA-Direktor Radcliffe hat Russland bei seinem Besuch in Moskau am Dienstag vor einem Angriff auf NATO-Verbündete gewarnt. Das berichten das Wall Street Journal und das Magazin Politico. Demnach hat er den Kreml auch dazu gedrängt, die militärische und finanzielle Unterstützung für den Iran herunterzufahren. Fast 8 Jahre nach dem Verschwinden der damals 21-jährigen Jennifer Scharinger beginnt in einer halben Stunde am Wiener Straflandesgericht der Prozess gegen ihren ehemaligen Lebensgefährten. Der mittlerweile 33-Jährige ist wegen Mordes angeklagt. Er wird laut seiner Verteidigerin ein Geständnis ablegen. Annabella Mini berichtet.
3: Im Januar 2018 kommt es in der gemeinsamen Wohnung von Jennifer Scharinger und ihrem Partner, dem Angeklagten, zu einem Streit. Sie will sich trennen, er nicht. Kurz darauf verschwindet sie spurlos. Die Ermittlungen gegen ihn werden nach einem Jahr eingestellt. 7 Jahre später tut sich endlich was in dem Fall. Laut Anklageschrift erstellt Jennifers Mutter gemeinsam mit einem Bekannten ein falsches Profil auf einer Dating-Plattform und kontaktiert den mutmaßlichen Mörder ihrer Tochter. In Sprachnachrichten schildert er detailliert, wie er eine Leiche beseitigen würde. Kurz darauf gesteht er die Tat und führt die Beamten zu den sterblichen Überresten, seine Verteidigerin Astrid Wagner.
4: Er konnte ganz einfach mit dieser Schuld nicht mehr leben und daher ist er erleichtert.
3: Er werde sich daher geständig zeigen, so Wagner. Parallel zum Prozess erinnern heute mehrere Frauenorganisationen mit einer Mahnwache vor dem Gericht an Jennifer Scharinger und an andere Frauen, die Opfer von Gewalt geworden sind.
1: In Caen im Nordwesten Frankreichs ist ein Mann mit einem Auto in eine Menschenmenge gerast. Mindestens ein Mensch wurde getötet, 10 sind verletzt. Laut Polizei hat der Mann nach einer Auseinandersetzung die Fußgänger wohl absichtlich überfahren. Ein terroristischer Hintergrund wird aber ausgeschlossen. Der Tatverdächtige wurde festgenommen. Das waren die Nachrichten mit Tom Brandenberger.
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1: Im Nachrichtenstudio begrüßt Sie Tom Brandenberger. Der sogenannte Pflegeregress wurde 2018 abgeschafft. Seither kann der Staat nicht mehr auf Vermögen zugreifen, zum Beispiel auf das Haus oder das Ersparte eines Pflegebedürftigen. Bundesländer und Gemeinden greifen aber sehr wohl auf das Einkommen zu, nicht nur auf Pensionen und Pflegegeld, sondern auch auf Erträge von Lebensversicherungen oder Sparguthaben. Und das wird jetzt zunehmend zum Thema, berichtet Peter Daser.
2: Die Regeln der Bundesländer sind unterschiedlich. Manche behalten zur Pflegefinanzierung sämtliches Einkommen der Betroffenen ein, nicht nur den Großteil von Pension und Pflegegeld, sondern zum Beispiel auch Rentenversicherungen, Betriebspensionen, Zinsen von Sparbüchern, von Bausparverträgen oder Dividenden. Zumindest bei Zinsen und Dividenden soll das aufhören, fordern die Seniorenvertretungen nun. Birgit Gerstorfer vom SPÖ-Pensionistenverband sagt:
3: Wir fordern, dass es einheitliche Lösungen gibt, dass es rechtlich abgeklärt wird und dass natürlich auf Zinsen und auf Aktiengewinne nicht zugegriffen wird.
2: Dieselbe Forderung kommt auch von Ingrid Korosek vom ÖVP-Seniorenbund. Der Seniorenrat werde nun Gespräche mit den Ländern führen.
1: Microsoft-Gründer Bill Gates warnt eindringlich vor den Risiken künstlicher Intelligenz. Niemand habe bisher einen Plan, wie sich die Gefahren der Technologie eindämmen ließen, schreibt Gates in einem Brief, der auf seinem Blog veröffentlicht wurde. Er fordert, bestimmte Arbeitsplätze für Menschen zu reservieren und schlägt eine Robotersteuer vor, analog zur Lohnsteuer bei einem Arbeitnehmer. Die Sonnenfinsternis ist noch gar nicht so lange her. Wer morgen früh sehr früh aufsteht, kann aber bereits das nächste Spektakel am Himmel beobachten, nämlich eine fast totale Mondfinsternis. Besonders gut wird sie im Westen Österreichs zu sehen sein, sofern das Wetter mitspielt. Raphael Grabscher berichtet.
4: Die partielle Mondfinsternis beginnt morgen österreichweit um kurz nach 4:30 Uhr morgens. Wie viel man davon sieht, hängt aber stark davon ab, ob man sich im Osten oder Westen befindet. Der Präsident der Wiener Arbeitsgemeinschaft für Astronomie, Alexander Pickard, erklärt:
5: Die maximale Verfinsterung mit 93% ist um 6.13 Uhr. Das ist in Wien nach dem Monduntergang, in Bregenz noch davor.
4: Das frühe Aufstehen lohne sich aber trotzdem auch im Osten Österreichs, so Pickard. Denn auch vor dem Höhepunkt könne man beobachten, wie sich der Mond verfärbt, wenn er nach und nach in den Schatten der Erde eintaucht. Wer das Spektakel sehen will, sollte sich jedenfalls einen etwas erhöhten Platz mit freiem Blick auf den Westhorizont suchen. Eine Schutzbrille ist diesmal aber nicht nötig.
1: Bei einem mutmaßlichen Racheakt ist ein Mann in Frankreich mit einem Auto in eine Gruppe von Menschen gefahren. 2 Männer wurden getötet, 9 weitere wurden verletzt. Laut Polizei fuhr der Täter gezielt in eine Gruppe von Männern, mit denen er zuvor eine gewaltsame Auseinandersetzung gehabt hatte. Ein terroristischer Hintergrund wird aber ausgeschlossen. Das waren die Nachrichten mit Tom Brandenberger. Und jetzt zum Wetter.
6: Größtenteils bleibt es heute sonnig, nur vorübergehend können etwas mehr Wolken durchziehen. Im Westen ist es zum Teil föhnig, im Donauraum weht zunehmend lebhafter Wind aus Ost bis Südost. Es wird heiß, die Temperaturen steigen auf 27 bis 33 Grad. Morgen größtenteils noch heißer mit 29 bis 35 oder 36 Grad, dazu viel Sonne. Im Osten starker Südostwind, in den Alpen teilweise Föhnsturm. Ganz im Westen aber nicht mehr heiß und am Nachmittag und Abend stellenweise Regenschauer und Gewitter. An der Alpen-Nordseite dann stürmischer Westwind. So viel zum Wetter mit Jörg Stibor.

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1: Am Mikrofon begrüßt sie Cornelia Krebs. Im Mordfall der fast 8 Jahre lang vermissten Jennifer Scharinger ist heute am Wiener Straflandesgericht das Urteil gefallen, lebenslange Haft und zusätzlich die Unterbringung in einem forensisch-therapeutischen Zentrum. Annabella Mine ist vor dem Wiener Straflandesgericht.
2: Die 8 Geschworenen haben den 33-Jährigen einstimmig, also mit 8-0, des Mordes schuldig gesprochen. Als erschwerend wertete das Gericht unter anderem das minutenlange Würgen der bereits hilflosen Jennifer Scharinger in ihrer gemeinsamen Wohnung. Ermildernd war, dass er sich gestellt hat und sich schuldig bekennt. Bei der Urteilsverkündung wirkte der Angeklagte blass, aber gefasst. Nach einer kurzen Beratung mit seiner Verteidigerin Astrid Wagner hat diese Nichtigkeitsbeschwerde und Berufung angemeldet. Das Urteil ist damit nicht rechtskräftig.
1: Annabelle Amini hat berichtet. Die Cyberkriminalität in Österreich bleibt eine Riesenherausforderung für die heimischen und internationalen Behörden. Laut dem heute präsentierten Cybercrime Report wurden im Vorjahr in Österreich 63.500 Delikte angezeigt. Das ist ein leichter Zuwachs von 2%. Besonders häufig sind Online-Betrug, Hackerattacken und Erpressung. Bernd Kruschuh informiert.
3: Die meisten polizeilichen Anzeigen betreffen den Online-Betrug mit 31.000 Fällen im Vorjahr. Cyber-Ermittlungsleiter Martin Grasl.
4: Es geht vom Bestellbetrug, der zahlenmäßig der größte ist, über Phishing-Betrug bis hin zum Investment-Betrug, der von der Schadenssumme her das größte Problem in Österreich darstellt.
3: Immer öfter wird dabei künstliche Intelligenz missbraucht, etwa wenn prominente Personen vermeintlich für ein Investment werben. Deepfakes spielen auch eine Rolle im Bereich des Cybermobbings und der Erpressung. So gibt es einen Anstieg bei Deepfake-Nacktaufnahmen. Enorm die Zahl der Hacking-Attacken bzw. allgemeiner gesagt der Angriffe auf Informations- und Kommunikationssysteme. 22.000 Anzeigen sind ein Anstieg um 8,6%.
1: Elke K. von der KPÖ wurde heute mit 40 von 48 Stimmen erneut zur Grazer Bürgermeisterin gewählt. Unterstützt wurde sie von der KPÖ, den Grünen, der SPÖ und der ÖVP. FPÖ und NEOS unterstützten K. nicht. Kurt Hohensinner von der ÖVP scheiterte bei der Wahl zum Vizebürgermeister. Der bosnisch-serbische Ex-Armeechef und Kriegsverbrecher Ratko Mladic ist tot. Der unter anderem wegen des Massakers von Srebrenica vom Internationalen Strafgerichtshof für das ehemalige Jugoslawien zu lebenslanger Haft verurteilte Mladic starb im Alter von 84 Jahren in einem Gefängniskrankenhaus in Den Haag, wie der serbische Staatssender RTS am heute berichtete. Österreichs Kinos verzeichnen heuer einen Besucherzuwachs. Allein im ersten Halbjahr wurden mit gut 5,6 Millionen Menschen um 17,6% mehr Kinofans gezählt als im Vergleichszeitraum des Vorjahres, teilte das österreichische Filminstitut mit. Sommerblockbuster wie Christopher Nolans Odyssee oder der neue Spider-Man-Film sind in der Rechnung noch nicht enthalten. Sie dürften das ohnehin erfolgreiche Kinojahr weiter befeuern. Das waren die Nachrichten mit Cornelia Krebs. Zum Wetter.
5: 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Varno po cesta slovenskim sporedom OEF. 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
1: Diese Ausstellung Schmaler Grat, die bewegt sich eben auf einem Grat, also zwischen Sein und Nichtsein, vielleicht Realität und Utopie oder auch Grenzgängern, auf denen wir uns als Individuen oder als Gesellschaft im Gesamten bewegen. Und Kunst kann dabei auch als mutiges Zwischenland fungieren. Genau diesen Zwischenraum, den zeigen wir in dieser Ausstellung. Also im dreiköpfigen Kuratorinnen-Team, gemeinsam mit Rosa Rödelius und Helmut Bachhammer, dürfen wir insgesamt Arbeiten von 28 KünstlerInnen zeigen,

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1: Willkommen zum Journal um 5, das sind unsere Themen. In Nepal steigt die Opferzahl und eine neue Flutwelle wird befürchtet. Die KTM-Mutter Bajaj Mobility bilanziert positiv. Ein neuer Satellit soll frühere Wetterwarnungen ermöglichen. Aus dem Journalstudio begrüßt sie Cornelia Krebs. Am Tag nach der verheerenden Sturzflut in Nepal sind bisher 350 Menschen tot geborgen worden. Von sehr vielen weiteren Opfern muss aber ausgegangen werden, darunter auch viele Touristen. Österreicher sind nach bisherigem Wissensstand keine darunter. Die Arbeit der Rettungsteams gestaltet sich extrem schwierig, Katharina Wagner berichtet.
2: Rettungskräfte, die mit Hunden durch Gatsch warten, Bagger, die versuchen, meterhoch vom Schlamm verschüttete Straßen freizuschaufeln. Es sind fast surreale Bilder, einen Tag nach der immensen Sturzflut, die Teile Chinas und Nepals fast unkenntlich gemacht haben. Kamal Baral vom Roten Kreuz in Kathmandu sagt,
3: Ich hätte mir sowas nie vorstellen können, wie ein Tsunami, der alles überrollt. Diese große Flut hat ganze Dörfer mit sich genommen, Brücken, Straßen, Häuser, Krankenhäuser und Schulen.
2: Ursache der Sturzflut dürfte ein massiver Gletscherbruch gewesen sein, der in einen Fluss gestürzt war. Laut chinesischen Behörden ist die Gefahr noch nicht gebannt. Ein Stausee, der sich durch den Bruch gebildet hat, könnte brechen und erneut eine massive Flutwelle auslösen.
1: Der 33-jährige Mann, der im Jänner 2018 seine Ex-Freundin Jennifer Scharinger in Wien-Brigittenau getötet und in einem Waldstück verscharrt hatte, ist heute am Wiener Straflandesgericht wegen Mordes zu einer lebenslangen Freiheitsstrafe verurteilt worden. Zusätzlich wurde er in ein forensisch-therapeutisches Zentrum eingewiesen. Das Urteil ist nicht rechtskräftig. Verteidigerin Astrid Wagner meldete Nichtigkeitsbeschwerde und Berufung an. Die KTM-Mutter Bajaj Mobility bilanziert das erste Halbjahr positiv. Der Umsatz ist auf mehr als 700 Millionen Euro gestiegen. Das Ergebnis vor Steuern und Zinsen ist zwar noch negativ, hat sich aber auf annähernd 25 Millionen Euro verringert. Volker Obermeier berichtet.
4: Die Zahlen stimmen die KTM-Mutter positiv. Im ersten Halbjahr hat das oberösterreichisch-indische Unternehmen an die 150.000 Motorräder der Marken KTM, Husqvarna und GasGas verkauft. Das Unternehmen wachse stärker als der Gesamtmarkt, sagt Konzernchef Gottfried Neumeister.
5: Wir haben im ersten Quartal die Wende geschafft und jetzt im zweiten Quartal bewiesen, dass wir den Kurs nicht nur halten können, sondern diese positive Richtung durchwegs beschleunigen konnten.
4: Neumeister sieht das Unternehmen wieder gut aufgestellt. Eineinhalb Jahre nach der Fastpleite von KTM stimme der Kurs. Der Stellenabbau im Stammwerk Mattighofen sei weitgehend abgeschlossen. In der Motoren- und Komponentenfertigung sei die zweite Schicht angelaufen.
1: Heute Abend soll eine Ariane-Rakete mit einem neuen europäischen Wettersatelliten an Bord abheben. Mit seinen hochauflösenden Bildern wird der Satellit künftig bessere Wettermodelle und Vorhersagen ermöglichen und auch die frühzeitige Erkennung von Gewittern oder Waldbränden. Einzelheiten von Raphael Krapscher.
6: Alle 2,5 Minuten ein hochauflösendes Bild von Europa und Nordafrika. Das soll der neue Wettersatellit liefern, der heute spät abends vom Weltraumbahnhof in Französisch-Guayana abheben soll. MTG-I2 wird danach zu seiner Position rund 36.000 Kilometer über dem Äquator gebracht und soll doppelt so viele hochauflösende Bilder liefern wie sein Vorgängermodell, was für Wettervorhersagen und Warnungen ein großer Vorteil ist, erklärt Ulrich Blahack vom Deutschen Wetterdienst.
7: Aus einzelnen zeitlichen Schnappschüssen wird quasi ein Film und wir erkennen auch die Entwicklung von Gewittern eine Viertelstunde früher, als wir es früher konnten.
6: MTG-I2 ist außerdem Teil einer dreiteiligen europäischen Satellitenflotte, die Europa künftig besser denn je vor Gewittern und anderen Extremwetterereignissen warnen soll.
1: Und noch eine Meldung aus dem Weltall. Morgen früh wird es eine partielle Mondfinsternis geben. Die Erde schiebt sich dabei zwischen die Sonne und den Mond und wirft einen fast 100%igen Schatten auf diesen. Der Höhepunkt der Finsternis findet österreichweit um 6.13 Uhr statt und ist im Westen des Landes am besten zu beobachten. Das war das Journal um 5 mit Cornelia Krebs.
0: Und nun zu Horst Sattlegger und den Kärntner Themen des Tages.
8: Schönen Nachmittag. Urteil wegen Amtsmissbrauchs und Urkundenunterdrückung heute gegen eine 33-jährige ehemalige Postbotin am Landesgericht Klagenfurt. Die Kärntnerin hat über einen längeren Zeitraum bewusst Briefe, darunter auch behördliche Dokumente, nicht ausgeliefert. Die Verurteilte gibt an, dass sie zur Weihnachtszeit unter großem Stress gestanden sei und überfordert war. Andreas Jell und Andreas Kiemeswenger berichten.
9: Da die Post zur Weihnachtszeit auf Hochbetrieb läuft, kommen in dieser Zeit häufig Leiharbeiter über Leasingfirmen zum Einsatz, so auch die Angeklagte im vergangenen Winter. Laut eigenen Angaben hatte sie zu diesem Zeitpunkt noch keinerlei Erfahrung bei der Post und wurde auch nur einen Tag lang eingeschult. Dadurch sei sie bei der Arbeit völlig überfordert gewesen. Als ihr dann zusätzlich eine neue Route zugeteilt wurde, sei sie nicht mehr hinterhergekommen und konnte 6 bis 8 Taschen nicht mehr ausliefern. Da sie niemanden mehr erreichen konnte, habe sie die Taschen unter der Stiege eines Mehrfamilienhauses, das die Post als Depot nutzt, gelagert. Die Kärntnerin wollte die Briefe dann am nächsten Tag weiter ausliefern, habe sich aber während der Arbeit verletzt und sei in Krankenstand gegangen. Schließlich wurde sie dann im Krankenstand von der Leasingfirma gekündigt. Sie hat aber weiterhin weder ihrem Arbeitgeber noch der Post von den nicht zugestellten Briefen erzählt. Für Staatsanwältin Nicole Sembach gänzlich unverständlich, da die Frau nach der Kündigung ohnehin nichts mehr zu befürchten hatte. Ein Bewohner hatte die Taschen entdeckt und die Post informiert. Für die Post sei durch die Nichtzustellung ein erheblicher Aufwand entstanden, da sie jede betroffene Behörde und Empfänger kontaktieren musste, sagt eine Betriebsprüferin heute vor Gericht. Die Angeklagte bricht heute in Tränen aus und betont, wie leid es ihr tut. Sie sei schlicht zu überfordert gewesen und hätte nicht mehr weiter gewusst, sagt sie. Auch wenn die Straftaten laut Richter Christian Liebhauser Karl nicht verharmlost werden sollten, kommen der Angeklagten das Geständnis und die Unbescholtenheit zugute. Das Urteil: 10 Monate bedingte Haft mit einer Probezeit von 3 Jahren. Das Urteil ist noch nicht rechtskräftig.
8: Mit einem Traktor und angekuppelten Kreiselwender ist heute eine 16 Jahre alte Jugendliche auf der Metnitztalstraße in St. Salvator auf das rechte Straßenbankett geraten. Die Zugmaschine ist umgekippt. Die 16-Jährige und ihre 12 Jahre alte Schwester sind dabei leicht verletzt worden. In der Serie der ORF Kärnten Sommergespräche ist heute FPÖ-Obmann Erwin Angerer zu Gast bei Chefredakteur Bernhard Biche. Die Themenpalette reicht von den bevorstehenden Wahlen über das Klima und die Budgetpolitik bis hin zu Verbindungen der freiheitlichen Jugend mit den rechtsextremen Identitären. Christoph Glanschnick fasst zusammen.
10: Zu Vorwürfen von Verflechtungen der freiheitlichen Jugend mit rechtsextremen Identitären will sich FPÖ-Landesobmann Erwin Angerer nicht äußern. Diese würden primär Wien betreffen. Zum Obmann der freiheitlichen Jugend in Kärnten, Viktor Erdes, der zuletzt wegen rechtsextremer Kontakte aus der Partei ausgeschlossen wurde, sagt er.
11: Er hat seine Obmannschaft abgegeben, er hat einen geschäftsführenden Obmann eingesetzt.
12: Wie aber gesagt, auf der Homepage der freiheitlichen Jugend wird er noch immer geführt.
11: Ja klar, also einen neuen Obmann wählen kann man nur auf einem entsprechenden Parteitag. Das wird die freiheitliche Jugend beim nächsten Mal schon wieder zu entscheiden haben. Aber jetzt hat er mal die operativen Geschäfte und einen geschäftsführenden Obmann abgewählt.
10: Bei den Gemeinderats- und Bürgermeisterwahlen will die FPÖ von zuletzt kärntenweit 15% zulegen. In Klagenfurt spricht sich Angerer für Gernot Dahmann als Spitzenkandidaten aus, nicht Stadträtin Sandra Wassermann.
11: Aus meiner Sicht hätte der Gernot bessere Chancen.
10: Bei der Landtagswahl ein Jahr danach wird der Angerer Spitzenkandidat sein.
11: Also für mich ist es fix. Wenn nicht irgendwas Außergewöhnliches dazwischen kommt, dann werde ich das sein. Und das ist auch bei uns in der Partei so, dass der Tenor, dass ich der Spitzenkandidat sein werde für die nächste Wahl.
10: Aufhorchen ließ der FPÖ-Obmann zuletzt angesichts der Dürre mit dem Zitat gegenüber der Kleinen Zeitung, er hätte mehr Angst vor einer Eiszeit. Heute sagt Angerer:
11: Ich lasse mich ungern von linken, ideologisch getriebenen Klimahysterikern verrückt machen und vergesse dann, dass wir uns um die wirklichen Probleme der Bevölkerung kümmern sollten.
10: Die sieht Angerer neben Arbeitsmarkt und Migration bei der Gesundheitsversorgung.
11: Ich muss das System günstiger machen vor Ort, dass die Bürger dort bleiben können und die irgendwo hinfahren müssen. Und ich muss natürlich spezialisieren in den Bereichen.
12: Jetzt kann man sagen, in anderen Bundesländern gibt es schon wesentlich mehr Primärversorgungszentren. Das funktioniert sehr gut nach ersten Berichten. Kärnten zieht da ohnehin nach in diesem Thema. Sie behaupten jetzt das Gegenteil und sagen, das ist ein negativer.
11: Nein, ich behaupte nicht das Gegenteil. Der Grundgedanke des Primärversorgungszentrums ist ja kein schlechter. Den haben wir auch befürwortet. Nur ist es gedacht gewesen, dass das privat von Ärzten betrieben wird. In Kärnten wird das verstaatlicht. Das heißt, in Kärnten ist der Betreiber die KABEC.
10: Kritik, die FPÖ betreibe Frontalopposition, lässt Angerer nicht gelten. Ihre Vorschläge von Asylstopp bis hin zu Pflegehotels würden im Landtag abgelehnt. Ziel bleibe daher, in der nächsten Landesregierung vertreten zu sein.
8: Eine Zusammenfassung des Sommergesprächs sehen Sie auch in Kärnten heute ab 19 Uhr in ORF 2. Und das ungekürzte Gespräch mit FPÖ-Chef Erwin Angerer unter anderem zur Energieversorgung, zum Landesbudget und zum neuen Landeshauptmann Fellner ist ab 19 Uhr auf kärnten.orf.at abrufbar. In Kärnten ist angelehnt an die Steiermark eine Weinstraße geplant. Sie soll in der Region Mittelkärnten starten. Auf mittelkärnten.at Weinstraße sind Angebote aller Winzer und Einkaufsmöglichkeiten zusammengefasst. Ein weiteres Ziel sind die Generierung von Nächtigungen und buchbaren Genusspaketen. Auch 4 Radtouren seien entwickelt worden, sagt Projektleiter Johannes Moser.
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2: 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Herzlich willkommen auf Radio Agora 105,5. Unser Programm heute, nocojšnji program. 23 Uhr ob 23 Uhr druga glasba. 21 Uhr ob 21 Uhr Take the Jazz Train. 20 Uhr und 6 Minuten ob 20 Uhr in 6 Minuten Spock Jazz. 20 Uhr ob 20 Uhr BBC News. 19 Uhr ob 19 Uhr bis über beide Uhren. Und jetzt folgt die Sendung in Zdajsle di oddaja Globale Dialoge. 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

0: Hallo und herzlich willkommen zu Globale Dialoge. Ich bin Andrea Zellinker und jetzt nehme ich euch mit zum Oktolog, dem Art- und Maker-Camp, das heuer zum 10. Mal im alten Schlachthof in Wels stattfindet. Ich komme selbst schon seit ein paar Jahren hierher. Die Inzi, mein Hund, ist auch dabei. Inzi! KünstlerInnen, MusikerInnen und MakerInnen aus allen möglichen Bereichen kommen zusammen und arbeiten an eigenen Projekten oder entwickeln gemeinsam neue Projekte. Ob Installation, Handwerk, Performance oder Liveband für eine Nacht, am letzten Abend, dem 22. August, werden die Arbeiten bei einer Werkschau ausgestellt und der Hof für die GästInnen geöffnet. Lasst uns gemeinsam herausfinden, wer heuer so dabei ist und was die so vorhaben. Das Oktolog fängt meistens mit einer Vorstellungsrunde an. Da kommen alle zusammen und da werden die wichtigsten Orga-Themen besprochen. Und jede stellt sich vor und sagt, was sie so gerne machen möchte während der oktologischen Tage. Und dazu gehört auch eine kleine Geländebesichtigung. Während die anderen jetzt noch ein bisschen durch den Schlachthof geführt werden, suche ich jetzt eine Person, die mir ein bisschen mehr über den Kulturverein erzählen kann. Ich habe jetzt jemand gefunden, und zwar Kreti und Wolfgang. Ihr zwei, könnt ihr mir ein bisschen erzählen über den alten Schlachthof und auch über euren Kulturverein Waschecht?
1: Also eigentlich heißt es Waschecht.
2: Ah, Entschuldigung.
1: Aber es wird dann immer, alle sagen Waschecht. Also die sehr weit außen stehen, die sagen immer Waschecht. Wir wissen nicht, was das heißen soll.
3: Das ist deshalb, damit man diesen Achter unterbracht hat praktisch.
2: Und seit wann gibt es denn Schlachthof?
3: Seit 1985.
2: Und wie ist es mit dem Oktolog? Wir feiern ja jetzt 10-jähriges Bestehen vom Oktolog und zieht auch immer Leute von überall her an, hier 8 bis 10 Tage sein zu dürfen und die Infrastruktur nutzen zu dürfen. Das ist auch immer sehr schön und vielfältig. Und man sieht auch dieses Jahr sehr stark unterschiedliche Generationen. Also ich weiß nicht, wie alt die jüngste ist, aber es sind nicht viele Jahre. Auf jeden Fall. Genau, also Was habt ihr zum Oktolog zu sagen oder zum Jubiläum vom Oktolog?
1: Ja, für uns ist es schon sehr klasse, dass das immer noch gibt. Und eigentlich tut sich das selbst organisieren. Wir machen ganz wenig. Wir machen einen Workshop im Frühjahr, wo wir irgendwie ausmachen, wer macht was, wie wird organisiert. Aber sonst übernehmen eigentlich die Leute vom Oktolog. Und das ist schon ein Traum.
3: In der Gründerphase war es ja so, dass das 2 Leute waren, die bei uns mitgearbeitet haben.
1: Ja.
3: Ein Pärchen. Und die haben das halt hochgezogen. Die waren, glaube ich, Nutzerinnen ja, richtig, ja. Von dem Projekt in Salzburg,
1: Hallein. Ist die irgendwie alte Schmiede hat das geheißen.
2: Also Hallein.
3: Nur Schmiede.
1: Ja.
3: Schmiede.
1: Oder Schmiede.
3: Die waren dort und haben sie gedacht,
1: das na, hat
3: sowas
1: so gefallen,
3: kommt
1: genau.
3: Man halt. War klasse. Und die haben das dann da hochgezogen praktisch. Da hat es dann leider auch wieder einen Knall gegeben.
1: Ja,
3: die
1: ja.
3: sind jetzt auch wieder weg. Sind auch weg. Aber es hat trotzdem, also das ist ein Zeug davon Stärke dieser Struktur und der Organisation praktisch. Mhm. Und der Leute, die da mitarbeiten, dass das einfach trotzdem gut weitergegangen ist.
1: Und das dann nicht von 2 Personen abhängt. Also das ist eigentlich wirklich klasse.
3: Ja. Nein, der Verein steht, glaube ich, schon ein Jahr dahinter. Das ist schon eine wichtige Veranstaltung für uns. Das ist auch ein Beispiel, wie man was machen kann, ohne dass man da jetzt groß an Geld und Ressourcen und so denken muss. Weil man halt da natürlich auch privilegiert ist, was diese Infrastruktur da rundherum betrifft.
1: Nein, das ist immer, glaube ich, wenn man so dann doch innerhalb von diesen 8 Tagen oder 10 Tagen mal herkommen, das ist einfach immer sehr, sehr nett.
2: 22.
1: Vorgestern hat er gesagt, ob wir zum Kontrollieren kommen.
3: Also, ja. Das ist ja klar.
1: Ich sage, wir wissen ja nicht, was es macht.
2: Das können wir herausfinden am 22. August. Da ist nämlich die Werkschau. Und da werdet ihr ja sicherlich auch vorbeischauen, wenn ihr Zeit habt.
3: Natürlich. Wir kommen natürlich auch zum legendären Schweinsbraten essen.
4: Ach so, ja.
3: Ja, auf jeden Fall. Die mochte die Schweinsbraten.
2: Ah, du bist jetzt, also das Zepter ist von Walter sozusagen an dich weitergegangen.
4: Genau.
2: Dann freue ich mich schon sehr. Wissen wir schon, welcher Tag es werden wird? Ja. Ihr Investigativjournalist.
1: Dann Montag.
2: Ich stehe hier beim Arbeitsplatz von Elke und Elke sitzt vor ihrer Leinwand, die sie schon blau grundiert hat. Elke, woran arbeitest du gerade?
5: Genau, also ich arbeite gerade an einer Malerei über meinen Kater, weil der ist jetzt schon ziemlich alt, also er ist 14 Jahre alt. Und ich habe mir irgendwie letztens gedacht, dass es süß wäre, ihn auf einer Leinwand zu verewigen. Und ich mache halt eben, wie du vorher gesagt hast, eine blaue Grundierung, einfach damit die Leinwand halt nicht so nackt ausschaut, weil dieses Weiß ist dann oft ein bisschen überfordernd.
2: Seit wann malst du schon?
5: Also, boah, seitdem ich so 3 bin oder so. Also, sobald ich einen Stift oder Pinsel in der Hand halten konnte, habe ich gemalt und nie aufgehört und gezeichnet.
2: Okay, cool. Und seit wann bist du beim Oktolog dabei?
5: Seit letzten Sommer.
2: Und was findest du so cool am Oktolog, dass du wiedergekommen bist?
5: Ja, ich finde das irgendwie so schön, einfach so über diese 10 Tage einfach ein Space zu haben, wo lauter kreative Menschen zusammentreffen. Und das fand ich irgendwie so toll, weil man irgendwie, ohne dass man es wirklich merkt, von den anderen irgendwie motiviert wird oder so ein bisschen so durch diese ganze kreative Energie fängt man dann irgendwie voll coole Sachen anzumachen. Und voll, das finde ich irgendwie urschön.

0: Jetzt sitze ich hier mit Sue in einem Schattenplatz, ein bisschen abseits von den anderen, die gerade noch Geburtstag feiern. Wie geht's dir? Wie war dein Tag heute?
1: Mir geht's gut. Mein Tag hat sich fortgesetzt mit dem Scheitern oder Schönscheitern, weil die Siebdruckwerkstatt noch alle Positionen so braucht, dass sie tatsächlich funktionieren. Das ist noch nicht ganz gelungen, aber die Hoffnung ist groß. Die Siebe sind neu beschichtet und werden jetzt bald belichtet.
0: Ich glaube, das letzte Jahr das erste Mal gesehen. Seit wann bist du schon beim Oktolog dabei?
1: Ich hatte eine lange Pause, aber das erste Mal war ich da 2021. Da habe ich dieses Mural da auf der Wand gemalt. Das sieht man da hinter uns. Und habe mich total verfangen. Ja, genau, die Frau. Die ist auch
0: super.
1: Hier am Tattoo-Arm. Das ist das mobile Skizzenbuch.
0: Ah, wie cool.
1: Ich konnte mich nicht entscheiden und dann habe ich die gewählt, die ich schon tätowiert hatte. Und konnte die Skizzenbücher. Genau, war praktisch zum Abschauen. Und die Liesel, die heute hier ist mit ihrer Mutter und ihrer Tochter, mit der Irina, die hatte damals noch die Irina nicht. Also sie waren nur die Liesel, ohne Mutter zu sein. Und wir waren immer gemeinsam da. Sie hat mich auf den Oktolog gebracht. Und dann war lange Pause, weil sie halt das Kind bekommen hat und ganz beschäftigt war. Und letztes Jahr habe ich dann gesagt, hey, bitte fahren wir doch nochmal hin. Und wir schaffen das auch mit Irina gemeinsam. Und dieses Jahr sogar mit Unterstützung der Oma, der Irina quasi. Und das war irgendwie sehr schön.
0: Woran arbeitest du dieses Jahr?
1: Ich arbeite an einem Stück, an einem Theaterstück. Ich versuche in diesem Stück zu schreiben. Es geht um eine feministische Perspektive, die vor ihrer eigenen Tür zuerst kehrt, sagen wir so. Das heißt das Vaterhaus, das Theaterstück. Und es geht eigentlich darum, wie wenig stimmenbeeinträchtigte Personen bekommen, vor allem auch in einer patriarchal geführten Kernfamilie, und dass das ganz schwierig ist, das auszuhalten. Aber es wird auch ein bisschen lustig. Also genau, es sind vier Frauen auf der Bühne, die lustige Sachen machen und die eigentlich ganz tragisch sind.
0: Wie findest du das? Was macht das mit dir oder was denkst du darüber, dass sowas wie das Oktolog jetzt schon zum 10. Mal stattfindet?
1: Ich trage ein bisschen eine Gleichzeitigkeit in mir, die aber nicht unbedingt widersprüchlich ist, sondern gleichzeitig da ist, dass ich mir denke, ich wäre so gern die ganzen 10 Jahre jedes Mal dabei gewesen. Und ein anderer Teil von mir denkt sich, okay, wenn jetzt die 10 Jahre geschafft sind, dann werden es locker 20 und 30 und es wird immer sich irgendwie ausgehen und was finden. Es gab ja auch einen Ärawechsel und Umstrukturierungen, und ich glaube, wenn man an dem festhält, dass man es immer wieder neu gestalten und manchmal auch komplett neu erfinden muss, damit es weitergeht, aber das ist es total wert und eigentlich erfüllt es mich hauptsächlich mit Hoffnung. Ein bisschen Neid habe ich, aber hauptsächlich Vorfreude auf alles, was noch kommt.

0: das Zeichen zum Essen. Ich sitze hier gerade mit der Michelle und wir haben gerade unser erstes Abendessen gegessen. Michelle, was hat's heute Gutes gegeben?
1: Heute gab es Nudeln mit Pilzrahmsoße und Salat und ich fand es mega lecker.
0: Und jetzt gehe ich mit dem Sonsti in die Küche, weil der Sonsti möchte sich gerne einen Tee brauen, einen Classic Chai von der Marke, die ich nicht nennen werde. Sie sollen mich bezahlen für die Werbung. Aber es ist auch im freien Radio die Sendung, da dürfen wir keine Werbung machen. Wie geht's dir so? Wie ist das 10. Oktolog bisher für dich?
2: Ja, gut. Also es ist ja mein 7. Oktolog, wenn ich richtig nachzähle. War ja nicht ganz von Anfang an dabei, aber jetzt doch schon seit ein paar Jahren auch Teil der Orga. Und ich finde, es ist ein ganz entspanntes Oktolog. Ein paar Problemchen gibt es immer. Ist auch immer schwieriger, wenn man vegan ist.
0: Und was machst du dann so am Oktolog? Du bist ja immer recht breit aufgestellt mit deinen Aktivitäten.
2: Ja, mein Hauptziel ist immer, ein Lied zu schreiben. Das schaffe ich auch jedes Jahr. Und meine Sidequests sind, ich laufe ja gerne auch herum und schaue, was Leute so machen. Habe seit ein paar Jahren auch immer die Kamera mit und mache dann Fotos von allem.
0: Bei der Sonnenfinsternis hast du ja auch Fotos gemacht.
2: Genau, das ist schon ein erfülltes Sidequest. Ich wollte vielleicht auch noch von den Perseiden, von den Sternschnuppen Fotos schaffen. Ich habe jetzt auch einen kleinen Server aufgesetzt, wo dann die Fotos und Videos der letzten Jahre hier lokal in

0: Ich würde mir wünschen, dass es ein bisschen weniger Beton hier wird, so von der Location her. Mhm. Aber ich hoffe auch, dass es diesen Ort weiterhin geben wird. Und ansonsten hoffe ich auch, dass sich auch unsere Orga erneuert.
1: Mangokatze. Mhm. Mangokatze, Mangokatze. Das ist gut. Die Mangokatze besteht aus einer Mango, aus einer Mango, aus einer Mango, aus einer Mango.

0: 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Die Mangokatze ist chillig. Don't panic,
1: alles chillig.
0: Don't panic, das war's.
2: Mega cool. Das ist ein selbstgeschriebenes Geburtstagslied, oder Johanna?
3: Ja, das ist mein selbstgeschriebenes Geburtstagslied und ich glaube, ich habe es in 2 Minuten geschrieben.
2: Okay, wow. Dafür klingt es aber ziemlich ausgeklügelt, muss ich sagen. Nicht schlecht. Wie alt bist du heute geworden?
3: Ich bin 9 Jahre alt geworden und ich habe wirklich eine sehr tolle Torte gegessen.
2: Hast du ein bisschen den Geburtstag gefeiert? Was hast du gemacht heute an deinem Geburtstag?
3: Eigentlich nichts so Besonderes. Vielleicht werde ich heute noch an die Trauen gehen, aber sonst eigentlich nichts Besonderes mehr.
2: Aber du warst doch mal bei so einem coolen Workshop, oder?
3: Ja, da habe ich ein Buch gebunden aus Stoff und Papier. Das war ziemlich cool. Und das ist mein neues Liederbuch.
2: Da hast du auch Mangokatze drin geschrieben.
3: Ja, da habe ich das Lied eingeschrieben.
2: Du bist ja quasi unsere zweitjüngste Teilnehmerin. Aber ich glaube, es ist nicht das erste Mal, dass du dabei bist. Kann das sein?
3: Doch, es ist das erste Mal und ich bin seit 3 oder 4 Tagen da. Ich weiß jetzt nicht, ich habe schon ein bisschen vergessen. Aber es ist sehr cool und ich finde es wirklich spannend hier. Und alle Leute sind voll nett.
2: Was magst du dem Oktolog sagen zum Jubiläum?
3: Also ich würde ihm sagen, dass das wirklich ein toller Ort ist und dass die das wirklich gut hingekriegt haben und dass alles urgut organisiert ist. Und das Essen ist das Beste.
1: Wow.
2: Ich sitze hier gerade mit Ruth. Sie ist eine Wörserin. Ich weiß nicht, ob ich es richtig ausspreche. Danke. Und sie kommt schon seit vielen Jahren zum Oktolog. Seit wie vielen Jahren? Oder wie alt warst du, als du das erste Mal zum Oktolog gekommen bist?
4: Ich glaube, ich bin seit jetzt das 4. Jahr offiziell dabei und davor halt mit meinen Eltern auf Besuch. Aber ich weiß gar nicht genau, wie lange die dabei sind.
2: Genau, weil es ist immer fast die ganze Familie dabei.
4: Mutter, Vater und ich.
2: Genau. Und jetzt habe ich dich gerade gefragt, was machst du gerade so? Also hier, während du neben mir sitzt.
4: Hier neben mir. Ich schaue mir gerade Obsidian an. Das ist so ein Notes-Programm. Und ich check mir halt gerade aus, wie das alles funktioniert. Prinzipiell hat man ganz normal halt Folder und darunter kann man halt Sachen auch nur mehr anders reinschreiben. Und man kann aber Sachen miteinander verlinken, sodass die dann so einen Graphen bilden. Also die Linien sind leider relativ hell, aber man sieht ein bisschen die verschiedenen Punkte, die halt verbunden sind miteinander. Man kann quasi sagen, diesen Film habe ich eben reingeschrieben, zum Beispiel diesen Film habe ich mit der Julia geschaut und die Julia habe ich quasi so reingeschrieben, dass der Film automatisch eine Linie zu der Julia hat. Und wenn ich dann quasi der Julia ihren Punkt anschaue, sehe ich automatisch diesen Film und dann kann ich auch zum Beispiel dieses treffen oder

0: dieses Event oder so automatisch zu ihr dazuhängen und habe damit ein größeres Bild und kann schauen, wen sehe ich ungefähr wie oft oder zu welchen Events bin ich mit wem gegangen und so.
1: Es ist also wie so ein Tracking-Tool für Leute, die gerne Notizen machen.
0: Genau, wie ein Tracking-Tool. Und ich mache sehr gern in meiner Notes-App halt Notizen auf dem Handy. Mhm. Aber da habe ich halt meine eine Notiz, wo halt so viel drinnen steht. Und da habe ich keine Ordner oder sowas drunter. Mhm. Und da habe ich jetzt Ordner und eben so Verbindungen, die ich schaffen kann. Mhm. Schon cool.
1: Also du versuchst, Herrin zu werden über deine Notizen?
0: Über die Notizen und die Gedanken auch bis hier. Weil sicher, also so, mich würde halt auch interessieren, wie oft denke ich an eine gewisse Person. Wenn ich dann das als, weil ich würde gerne so Art Tagebuch eigentlich auch dann irgendwann schreiben damit. Und wenn ich quasi schreibe, okay, im August, das waren so Sachen, die ich erlebt habe, das waren Sachen, an die ich gedacht habe, kann ich schauen, wie oft habe ich an einer Person gedacht oder so. Oder wie oft bin ich ja eben in Gedanken an einem gewissen Thema angehangen. Wenn ich merke, ein Thema kommt öfter auf, kann ich das als einzelnen Punkt setzen und dann die Linien halt auch dazu machen. Ja.
1: Das ist echt Next-Level-Tagebuch schreiben. Normalerweise würde man die Seiten lesen und sich denken, ah ja, okay, das habe ich jetzt schon öfter gelesen, aber das ist ja schon statistische Arbeit, was du hier machst.
0: Ja, ein bisschen. Aber ich mag so Statistiken für gerne. Ich track gerade aktuell auch wie auf den Nies, seit Jänner schon. Mit Tag und Uhrzeit. Grund habe ich jetzt nicht dazu geschrieben. Aber im Endeffekt kann man sich so ein bisschen zusammenreimen, weil wenn ich öfter genießt habe, war es halt, weil ich ein bisschen krank war. Oder weil ich geputzt habe. Das sind immer die Cluster. Vor allem das Gewürzregal. Da habe ich immer innerhalb von 2 Minuten 6-mal genießt. Aber sonst, ja, voll. Also ich track gern Sachen auch.
1: Ja. Gab es einen Initial Moment, wie du auf die Idee gekommen bist, dieses Programm auszuprobieren?
0: Eigentlich war es, weil ich mir gedacht habe, ich würde dieses Jahr irgendwie was nicht nähen, gefreut mich nicht. Bin ich gerade irgendwie nicht so drinnen. Also generell mit Textilien bin ich gerade nicht so. Und ich habe halt überlegt, was Kinder die sonst machen. Und dann habe ich mir gedacht, schreiben. Ich schreibe einfach mal. Und ich schaue mal eben, der Versuch ist, ich glaube, morgen oder übermorgen werde ich mir mal hinsetzen und einfach so lang wie möglich, entweder mit der Hand oder mit dem Computer, habe ich eben, da war ich mir noch nicht ganz sicher, einfach mal schreiben, drauf los, was kommt man an Gedanken. Vielleicht kann man eben bei einer To-Do-Liste auch noch schreiben oder sowas. Halt einfach mal, wie lange kann ich schreiben, bevor mir die Gedanken ausgängern? Oder gängern mir sowieso die Gedanken nie aus?

0: Spielzeug. Seit wann gibt's euch?
1: September, würde ich sagen.
2: Ja, eigentlich ja. Seit September.
0: Wie seid ihr auf die Idee gekommen?
1: Boah, wir waren halt befreundet und haben, also ich war davor schon in anderen Bands und Maxim hat immer voll viel Gitarre gespielt und so. Und also die Idee ist aufgekommen, wie wir studiert haben, glaube ich, gemeinsam. Ja, so 2022 voll. Oder 2021 oder so.
0: War das von Anfang an klar, dass ihr quasi ein Duo sein möchtet?
2: Ich glaube, die Priorität war einfach, dass wir gemeinsam irgendwie Musik machen.
1: Also ich glaube, wir haben am Anfang schon drüber geredet, viel über diese Duo-Sache, oder? Und
2: ja.
1: Das ist halt, also das Coole an einem Duo ist halt, dass man viel schneller Sachen auf die Reihe kriegt. Also allein mit so, wann hat jeder Zeit und so. Und wir sehen uns sowieso urviel. Und deswegen ist es ur-easy und dann haben wir jetzt seit September irgendwie voll viel gemacht. Ich glaube gerade, vor allem am Anfang war ich so sehr protective auf diese, dass wir uns dabei sind irgendwie.
0: Und ist es heuer das erste Mal, dass ihr beim Oktolog dabei seid und auch hier probt?
2: Ja, voll.
1: Aber für mich schon.
2: Ich war letztes Jahr auch am Oktolog, aber eben das war nicht im Rahmen der Band, weil sie eben erst seit September wirklich existiert. Genau.
0: Und ich glaube, du warst zu Besuch da und dann bist du einfach nicht mehr gegangen, oder? Kann das so sein?
2: Genau, so war das.
0: Wie findet ihr das? Was denkt ihr darüber, dass es Oktolog schon 10 Jahre gibt?
2: Ich finde, man merkt voll, dass es schon ein paar Jahre geht. Weil man richtig das Gefühl hat, dass sich halt so eine Community gefunden hat auch.
1: Glückwunsch an Oktolog und an was ihr da aufgebaut habt. Ich freue mich, dass ich ein Teil davon sein kann.

0: Jetzt sitze ich mit Lina, Clara und Katharina draußen. Ihr gehört zur, ihr seid die Band Pirates, aber ihr seid nicht vollzählig, kann das sein?
1: Ja, richtig. Wir heißen Pirate und ich bin wirklich so eine schlechte Musikjournalistin. Unser Schlagzeuger ist gerade noch nicht hier, aber der kommt am Sonntag nach. Und unsere Sängerin, die Magda, ist jetzt gerade in Wien und kümmert sich um ihre Family. Gesundheit und ihre Family.
0: Wie habt ihr euch eigentlich als Band gefunden?
2: Das ist echt schon lange her, so 2012, glaube ich.
0: Ihr habt ja auch letztens auf dem Popfest gespielt, gell? Wie war das so?
2: Sehr spannend. Gemischte Gefühle.
1: Es war zum einen eine sehr große wertschätzende Erfahrung, weil wir eben seit 10 Jahren mindestens schon sehr aktiv sind und uns das immer sehr gewünscht haben, am Popfest zu spielen. Und dieses Jahr eingeladen zu werden, war sehr crazy für uns, weil zuerst die Lina schwanger geworden, dann ist die Magda schwanger geworden und dann haben wir die Zusage quasi am nächsten Tag vom Popfest bekommen oder die Anfrage. Und das war echt so, das gibt's nicht. Wir würden das schon so lange spielen wollen und dann sind die beiden hochschwanger. Das gibt es einfach nicht. Das ist einfach so klassisch für uns. Einfach. Ja. Ja, also so Kinder sind ein ziemlich großer Teil inzwischen von unserem Leben. Das haben fast alle in der Band Kinder. Also ich finde, das ist eigentlich unser allergrößter Erfolg oder auf das bin ich am allerstolzesten, dass wir es geschafft haben, all die Jahre durch so viele unfassbare Schwierigkeiten hindurch trotzdem dran zu bleiben und uns weiterzuentwickeln.
2: Und wir sind so echt der Kern eigentlich. Wir drei sind wirklich von Anfang an Geburt der Band. Wir haben sie geboren.
0: Und ihr seid halt auch so ein wichtiger oder stetiger Bestandteil vom Oktolog.
3: Voll, wir haben auch die Jahre davor aber immer so gefühlt ein Jahr braucht, um ein Lied fertigzustellen. Stimmt. Und am Oktolog, das Oktolog hat uns voll irgendwie so gepusht. Und genau, und dann war es irgendwie fast schon normal, dass man irgendwie fünf Lieder hier schreibt. Und für uns ist das halt viel, für andere ist das vielleicht nicht viel. Und genau, und insofern voll der wertvolle Schatz, beziehungsweise Ort.
2: So ein Freiraum. Wo man halt herumgeistern kann. Und eigentlich sind wir haben jetzt ein Album aufgenommen, ein neues, das halt irgendwann nächstes Jahr wahrscheinlich dann rauskommt. Und ich glaube, so ziemlich alle Lieder sind hier entstanden tatsächlich. Also fast alle. Das ist schon ziemlich cool.
1: Es ist ein bisschen wie so Virginia Woolf's Room of One's Own. Ja, eine Woche im Jahr. Natürlich sollte das irgendwie als feministische Mutter auch sonst im Leben Platz haben können, aber eben so konzentriert und ohne diese terminlichen Auflagen, wo sein zu können, versorgt zu werden, was zu trinken zu haben, was zu essen zu haben, zwischenzeitlich auch noch zu trauen, schwimmen zu gehen, sich zu erfrischen und sich gegenseitig dann auch noch auszutauschen mit anderen. Das ist einfach so großartig und ich wüsste echt nicht, wie mein Leben ohne das aussehen würde. Das klingt jetzt so dramatisch, aber es ist wirklich ernst so.
0: Ja. Und was wünscht ihr dem Oktolog zum 10-Jährigen?
2: Noch 10 mal 10 mehr.
3: Happy Birthday.
1: Weitermachen.

0: Jetzt habe ich Kim gefunden und wir haben uns ein nettes Plätzchen gesucht, um ein bisschen miteinander zu reden. Kim hat heute für uns gekocht und zwar mega lecker, so wie immer, wenn Kim kocht. Was gab es denn heute Gutes?
1: Heute gab es Linsenragout, auch in vegan, dann einen Bohnen-Tofu-Kartoffel-Mischmasch und dazu Kartoffelgratin, eins in vegan und eins in Käseform und noch einen Milchreis, weil einfach sehr viel Reis übrig geblieben ist von gestern.
0: Das ist nicht das erste Mal, dass du für uns kochst. Wie bist du zum Kochen gekommen?
1: Naja, also grundsätzlich bin ich eigentlich durch meine Oma zum Kochen gekommen. Sie hat mich da extrem inspiriert, dadurch, dass sie mich da einfach sehr unterstützt hat, dass sie selbstständig wird und für mich kocht. Hat sie mir dafür mitgegeben.
0: Ich glaube, du hast mir das letztes Jahr mal erzählt, dass sie selber auch so sehr viel und gut und gerne für andere Menschen gekocht hat. War das nicht auch irgendwie so?
1: Ja, also für mich ist Kochen einfach ein gemeinschaftliches Ding, wie ich meine Wertschätzung, meine Liebe für Menschen zeige. Für mich ist es einfach was vom Herzen kommt. Ich koche sehr für verschiedene Sachen, meistens in vegan oder auch manchmal in vegetarisch. Das mache ich eigentlich schon seit 12 Jahren so. Und genau, ich probiere mich da immer mehr aus.
0: Also man schmeckt es auf jeden Fall, finde ich, dass du da auch dein Gefühl reinlegst und dass das auch so eine Art, also eben, dass das auch so eine Fürsorglichkeit hat und so und dass du da auch so ein bisschen deine Liebe oder deine Zuneigung ausdrückst. Gibt es noch neben dem Kochen irgendwelche anderen Projekte oder Dinge, an denen du arbeitest, wo du den Raum hier nutzt?
1: Ja, auf jeden Fall wie mich dem Bass mehr widmen. Das habe ich jetzt die letzten Monate für mich entdeckt. Und ja, Instrumente viele ausprobieren. Morgen wird geschranzt mit dem Chris, also aufgelegt, Techno. Ja.
0: Wann wird morgen Techno aufgelegt?
1: Nach Karaoke.
0: Morgen ist Karaokeabend.
1: Ja.
0: Nice.
1: was mein Ziel irgendwie auch ist an diesem diesjährigen Oktolog, ist es auch mehr, meine Stimme zu benutzen, mehr zu schreien, mehr zu interagieren mit verschiedenen Menschen, die ich vielleicht in den letzten Jahren ein bisschen vernachlässigt habe, blöd gesagt. ja, also einfach viel herumprobieren, bei Workshops teilnehmen und genau, vielleicht was von der Andrea lernen bezüglich Kapitalismuskritik. Vielleicht können wir uns da ein bisschen mehr austauschen. Ja.
0: Das können wir natürlich voll gern. Was macht das mit dir, dass das Oktolog jetzt schon 10 Jahre gibt? Und was wünschst du dem Oktolog zum 10-Jährigen?
1: Ja, also leider war ich nicht alle 10 Jahre dabei. Aber ich wünsche dem Oktolog einfach, dass es weiterläufen kann und noch weitere 10 Jahre stattfindet. Und dass sich mehr Menschen trauen, hierher zu kommen, viele neue Leute vielleicht hier Kunst schaffen können, auch die schon länger dabei sind, auch ihren Spaß haben, ihre Zeit hier nutzen können, ein bisschen sich erholen von dem Alltag. Ich freue mich einfach auf die nächsten Jahre. Hoffentlich kann das noch lange stattfinden.
0: Ich stehe gerade bei der Esther, die hat sich hier im großen Saal einen Arbeitsplatz eingerichtet und wir stehen vor einem riesengroßen schwarzen Textil und sie hat ein Maßband in der Hand. Ich habe keine Ahnung, was passiert, aber es schaut sehr spannend aus. Esther, seit wann bist du dabei beim Oktolog?
2: Also ich bin seit der Corona-Zeit dabei, seit 6 Jahren. Im ersten Jahr war ich nur 3 Tage und seitdem bin ich eigentlich immer die ganze Woche.
0: Und was machst du immer so?
2: Ich nähe jedes Jahr. Manchmal male ich noch dazwischen oder mache nur irgendwelche anderen Projekte, aber grundsätzlich nähe ich.
0: Und was nähst du heuer?
2: Wie jedes Jahr nähe ich Bühnenvorhänge und fluche dabei.
0: Ja.
2: Für den Schlachthof, einfach weil ich die Kultur unterstützen möchte. Und dann nähe ich einfach irgendwelche Upcycling-Projekte.
0: Ja. Ja. Ich glaube, letztes Jahr waren es so Taschen, die du genäht hast, gell? Ja, die waren voll cool. Und du bist auch aus Wös, gell?
2: Genau. Ich bin eine Wöserin.
0: Genau. Das wollte ich nur auch dazu sagen. Und was wünschst du dem Oktolog zum 10-jährigen Jubiläum?
2: Alles Gute. Und weiterhin viel Kreativität.
0: Und was haben Sie zu sagen zum 10-jährigen Jubiläum vom Oktolog?
3: Hurra!

0: Ich habe die Charlotte jetzt aus ihrem Spielzimmer getrieben, weil dort auch geschlafen wird hin und wieder und wir einen Schlaf niemals stören möchten. Deswegen gehen wir jetzt raus und suchen uns ein nettes Plätzchen zum Quatschen. Wie geht's dir?
1: Gut, aber ich bin ein bisschen in Trance noch, weil ich jetzt gestickt habe, so eine Stunde lang.
0: Was hast du gestickt oder woran stickst du gerade?
1: An einem Backgammon sticke ich. Und es ist urviel Arbeit, es ist viel mehr Arbeit, als ich angenommen habe, als ich es angefangen habe.
0: Okay, stickst du oft?
1: Nein, das ist das erste Mal.
0: Also hast du dir quasi fürs Oktolog heuer vorgenommen zu sticken?
1: Ja, genau.
0: Und was machst du sonst so beim Oktolog, wenn du hier bist? Also von den künstlerischen Tätigkeiten.
1: Habe ich jetzt noch einen Workshop von Blue besucht, dieser Buchbinde-Workshop. Mhm. Dann habe ich ein Skizzenbuch gebunden.
0: Okay.
1: Ja. Und heute waren wir auf dem Flohmarkt und haben Kniffel gekauft für 50 Cent. Und jetzt sind wir auch ins Kniffel-Game eingestiegen.
0: Okay, also Spielzimmer ist auf jeden Fall ernst gemeint, was so Gesellschaftsspiele angeht und so.
1: Ja, auf jeden Fall.
0: Du bist ja schon länger mit dabei beim Oktolog, oder?
1: Also ich bin jetzt erst das dritte Mal dabei. Ja.
0: Aber schon das zweite Mal in der Orga, oder?
1: Ja, genau.
0: Wie bist du dazu gekommen?
1: Ich wurde gefragt und ich glaube, ich bin mit den richtigen Leuten auch befreundet. Und dann das erste Mal hatte ich dann auch Lust drauf und jetzt das zweite Mal natürlich auch wieder. Ja, es hat so gepasst einfach mit dem Orga-Team. Also ich mache da ein Praktikum und wir sind vor allem so Orga. Letztes Jahr waren wir vor allem Orga jetzt auf dem Gelände und jetzt dieses Jahr haben wir auch ein bisschen quasi Vorbereitungen mitgeholfen. Ja.
0: Okay.
1: Damit es sich einfach ein bisschen dezentralisiert und mehr Leute irgendwie einen Plan haben, was organisiert wird hier eigentlich. Ja.
0: Wie stressig ist das, Teil der Orga zu sein?
1: Also ich finde es gerade nicht so stressig. Ja. Gar nicht stressig.
0: Hast du also genug Zeit auch einfach so ein bisschen herum zu schlawinern und deine Sachen zu machen?
1: Ja, voll. Also ich räume halt morgens immer die Bar auf und dann habe ich immer so das Gefühl, ich habe schon ein Soll erfüllt und alles, was dann noch so an Orga auf mich zukommt, es ist jetzt, ich habe jetzt nicht das Gefühl, es ist so viel Arbeit. Also es sind nur so ab und zu mal so Gespräche, die man führt. Ja.
0: Und was findest du so toll am Oktolog?
1: Es ist so eine Utopie, die mir ganz gut gefällt, die hier so ausgelebt wird. Also, dass es eben ja eigentlich gar nicht vorgeschrieben ist, wer was wie machen soll, sondern dass einfach 50 Leute so zusammenwohnen und es funktioniert voll gut. So, weil einfach alle so die Grundregeln akzeptieren, die eigentlich nur sind, so man nimmt Rücksicht aufeinander und ja, eigentlich ist das die einzige Grundregel. Und mit der, wenn Leute das ernst, also so ernst nehmen oder wenn Leute einfach Rücksicht aufeinander nehmen wollen, damit es allen gut geht, dann funktioniert das auch easy, mit 50 Leuten zusammen zu sein. Ja. Und jeder macht so sein Ding und guckt nacheinander. Und natürlich hat man auch voll viel Platz. Das gefällt mir auch sehr gut.
0: Das ist ein großer Vorteil vom Schlacht.
1: Ja, und das ist ja auch ein, also das Gelände sieht ja so aus, dass es auch so abgesperrt ist irgendwie. Und das heißt, man bleibt dann schon so in seinem Kosmos irgendwie.
0: Ja, voll.
1: Also es ist, ja.
0: Ja, ich finde auch, man wird regelrecht verschluckt, also räumlich als auch zeitlich. Und was wünschst du dem Oktolog zum 10-jährigen Jubiläum?
1: Na, natürlich die nächsten 10 Jahre. Oder dass es halt noch weitergeht, schön. Und irgendwie viele neue Sachen passieren. Ja, einfach, dass es nur die ersten 10 Jahre dieser Oktolog-Reise sind.
2: Ach so. Ich hab die Augen zu. Wollen wir irgendwas? Oh, nein! Klingt so. Pinsel! Mach mal nur eine schiere Sache.
3: Ja.
2: China mal das über.
0: Ja, bleibt man draußen, das ist noch so schön. Morgen soll es ja dann regnen oder heute Nacht.
4: Ja, aber das ist eh gut für Wels.
0: Wenn es regnet?
4: Ja. Ich war jetzt monatelang nicht in Wels, aber ich habe gehört, das ist irgendwie der 40. Tag Hitze.
0: Ach so?
4: Glaube ich, ja.
0: Okay, keine Ahnung, ich verfolge das gerade nicht so. Bin jedes Mal schockiert, wenn ich die Nachrichten sehe, zufällig.
4: Mhm.
0: Und was mich dann wieder rausreißt aus diesem Onkolog, aus dieser Onkolog-Welt.
4: Ja.
0: Nämlich so, oh, okay, das passiert gerade. Und dann lasse ich es wieder gehen und bin wieder Teil der Onkolog-Welt.
4: Ich weiß, was du meinst.
0: Ich laufe jetzt ein bisschen spazieren mit dem Samu. Der Samu ist nämlich aus Wels und kommt schon recht lange zum Onkolog, kann das sein?
4: Ja, ich bin jetzt das fünfte Mal dabei? Ich war mit 15 das erste Mal und jetzt bin ich 19. Ist das dann das fünfte Mal oder das vierte Jahr?
0: Das solltest du als Maturant selber ausrechnen können. Von mir wird das nicht mehr erwartet. Jedenfalls schon seit einigen Jahren.
4: Yeah.
0: Und wie bist du dazu gekommen?
4: Gute Freundin von mir hat mir davon erzählt, einmal unterm Jahr, irgendwann im Winter, und dann war ich komplett schockiert, dass ich von dem noch nie gehört habe. Und habe sie sofort unterbrochen und habe gesagt, was für ein Camp ist das und wieso weiß ich das nicht, dann muss ich mich sofort anmelden. Und dann habe ich mich mit 15 da sofort beworben, auf diesen Tipp hinaus. Und dann habe ich ursprünglich gar keine Rückmeldung gekriegt, weil ich zu jung war. Und sie wollten mich nicht nehmen, weil ich noch keine... Ich weiß nicht, was gern gehabt hätten für Alter, aber ich war einfach zu jung.
0: Warst du damals schon bei den Schlachthof Juniors dabei?
4: Da war ich schon ein Junior. Da war ich ganz frisch dabei.
0: Okay.
4: Grundsätzlich im Schlachthof eher noch frisch. Aber sie haben mich schon gekannt. Und dann habe ich eben auf das drauf so gesagt, hey, ihr wisst ja eh, wer ich bin. Und ich bin ja bei den Juniors, darf ich nicht da dazu? Und dann haben sie gesagt, ja, von mir aus. Machen wir die Ausnahme
0: okay.
4: für einen 15-Jährigen.
0: Ja.
4: Voll.
0: Und dann hast du quasi deine musikalische Karriere hier gestartet.
4: Ja, wenn man es Karriere nennen mag. Kann man, ja, auf jeden Fall. Also ich bin zum Onkolog gekommen, ohne wirklich ein Instrument zu spielen. Und bin sofort bei den nächtlichen, täglichen Jams habe ich mit sofort an Schlagzeug sitzen dürfen.
0: Mhm.
4: Und dann nach dem Onkolog habe ich mir sofort auf Willhaben geschaut, wie billig ich mir das Schlagzeug möglichst billig zusammenkaufen kann. Und dann hat sie die erste Band gegründet, dann war das nächste Onkolog, dann es hat dann sofort Wind aufgenommen. Und der Onkolog war irgendwie das erste Mal, dass ich ganz ohne Stress, ohne mir viel zu denken, mich ans Instrument sitzen kann und das entdecken, ob es mir Spaß macht oder nicht.
0: Weil die Leute hier auch so wertschätzend und supportive sind, gell?
4: Total.
0: Und jetzt bist du auch bei einem Musikbandprojekt dabei, die auch jedes Jahr hier proben?
4: Ja, ich habe einmal im ersten Jahr zumindest die Lina von Pyrite kennengelernt und ich glaube die Clara auch schon. Und dann nach 3 Jahren oder so, wie dann gut genug an die Drums war, endlich haben sie mich mal gefragt, ob ich nicht bei der Onkolog-Werkschau bei 1-2 Lieder mitspielen mag.
0: Das war letztes Jahr.
4: Das war letztes Jahr, genau. Und dann habe ich mitgespielt und dann hat das so gut funktioniert, dass ich jetzt seit einem Jahr fixes Mitglied bin bei Pyrite.
0: Voll cool. So kann man sich auch finden auf dem Onkolog.
4: Auf jeden Fall. Es haben sich schon, also ich glaube, 3 oder 4 Bandprojekte übers Onkolog für mich ergeben. Voll.
0: Und was wünschst du dem Onkolog zum 10-Jährigen?
4: Ich wünsche mir, dass es weiter Leute, die jung sind, wie ich es war. Ich bin nur immer jung, aber mit 15 und mit 19 ist man schon... Es sind schon verschiedene Welten. Ich wünsche mir, dass das weiter möglich ist, dass man so jung dazukommt und einfach was man gerne machen würde, machen kann, komplett zwangbefreit und so, also ohne dass irgendwie, es ist auch nicht voll, es war jetzt auch keine große Kostenfrage oder so.
0: Die Hürden sind nicht so hoch, oder?
4: Die Hürden sind nicht so hoch und die Leute haben mir wirklich unter die Arme gegriffen und ich wünsche mir, dass das weiter möglich ist, weil ich liebe das Oxologen nach wie vor, aber ich glaube, wenn ich nicht so jung dazu gestoßen wäre, dann würde es mir nicht so viel bedeuten, wie es mir jetzt bedeutet. Mhm. Und ich glaube, dass das für ganz viele Leute, für ganz viele Jugendliche so sein kann. Das ist für mich der größte Wert irgendwie vom Oxalog. Also das bedeutet mir am meisten, dass mir einfach so jung so aufgenommen hat.

0: Jetzt haben wir gerade gegessen. Es war mal wieder gut. Es ist Sonntagabend, glaube ich.
1: Ja, Sonntagabend.
0: Okay, danke für die Bestätigung. Wie hat es dir geschmeckt?
1: Also ich kann nur von heuer reden, weil ich das erste Mal am Oktolog bin. Aber ich muss sagen, es ist echt einfach wunderbar. Es ist so eine gute Versorgung generell mit dem Essen. Und das Abendessen wird ja immer frisch gekocht. Mhm. Von einer Crew und also wirklich Wahnsinn. Und es ist so wichtig, weil gutes Essen ist halt wirklich einfach für Kreativität und fürs Wohlfühlen einfach unverzichtbar. Und es ist einfach wirklich voll schön, wie sie die Leute da scheren und ja, wie auch dann das Zusammenkommen am Abend, zusammensitzen, essen. Und man merkt richtig irgendwie, alle sind so happy und genießen es. Und es ist einfach wirklich, es gibt vegan, es gibt glutenfrei, es gibt irgendwie gefühlt für alle Herzenswünsche und Angelegenheiten einfach ein Essen. Es ist echt herrlich.
0: Mhm. Kannst du es ein bisschen beschreiben, Steffi, wie es oben sich verteilt? Wo kann man da überall essen?
1: Ja, es gibt den großen Speisesaal. Da ist in der Mitte eigentlich so eine lange Tafel. Da sammelt sie immer irgendwie eine ganze Gruppe an und sitzt dann irgendwie so bei der Tafel gemeinsam. Dann sind irgendwie nur so einzelne Tische, wo irgendwie Menschen so zu viert zusammensitzen können. Und dann, was voll cool ist, es gibt noch die Dachterrasse, da kann man durch die Fenster rausklettern. Und dann kann man einfach auf dem Dach sitzen und irgendwie noch so ein bisschen runterschauen und in die Weite schauen. Und ja, das nutzen auch ganz viele. Und die Wespen, die sind auch immer dabei. Beim Frühstück, beim Abendessen. Aber die haben auch schon eine eigene Speise gekriegt, die naschen schon seit Tagen an so einem Obstteller mit Äpfel. Yeah. Und die haben die Äpfel jetzt echt einfach schon ausgehöhlt. Also die sind auch dabei.
0: Also die lassen quasi die, ich will jetzt Rinde sagen, aber das ist natürlich nicht das richtige Wort, die Schale über und höhlen dann das Obst aus?
1: Ja, voll faszinierend. Ich habe es wirklich auch noch vorher nie gesehen, aber ich habe heute ein Foto davon gemacht. Und es ist tatsächlich so, es ist einfach wirklich nur mehr der... Also eigentlich sieht man noch den Apfelputzen, also das in der Mitte, wo die Kerneln drinnen sind, und die Schale. Und sonst haben die einfach alles ausgenoscht.
0: Und es ist auch cool, dass das Essen so gut ist, gell? Weil oft, wenn man irgendwie bei so Veranstaltungen ist, über mehrere Tage, mehrere Leute, ist das Essen oft was, wo man würde sich gern mehr Mühe geben, aber irgendwie geht es sich nicht aus.
1: Na, also das ist da wirklich einfach arg. Eben, also es gibt immer so eine hauptverantwortliche Person und eben dann helfende Hände, die eben so vom Oktolog sie davor schon gemeldet haben, dass sie im Küchenteam unterstützen wollen. Und also wie gesagt, es ist einfach ein Wahnsinn, was da jeden Tag aufgetischt wird, irgendwie so nämlich auch an vielfältigen Dingen. Also da wird echt ein paar Stunden gut reingekackelt, damit nachher diese ganze Meute einfach geiles Essen am Tisch hat. Und es ist jeden Tag irgendwas anderes. Es werden auch Dinge immer verarbeitet und ja, also es ist einfach crazy.
0: Voll. Und es helfen auch immer Leute von den TeilnehmerInnen, beim Küchendienst.
1: Genau, ja, es ist ja generell sehr selbstorganisiert aufgebaut. Also man hat sich ja vorher schon irgendwie anmelden können, wo man irgendwie partizipieren mag, also so beim Küchendienst oder generell so beim Ordnung halten oder beim Aufbau, beim Abbau. Und genau, und so gibt es einfach immer Menschen, die im Küchendienst mithelfen und eben so als Helping Hand irgendwie schnibbeln oder Küche putzen oder keine Ahnung was. Also eben diese hauptverantwortliche Person einfach bei den Tätigkeiten unterstützen und so, ja, für gutes Essen sorgen.
0: Ja, voll cool. Und das ist jetzt das erste Mal, dass du dabei bist. Woran arbeitest du? Mit was für einer Idee bist du hergekommen?
1: Also ich liebe es zu kollagieren. Das heißt, ich werde aus Zeitungen, also ich habe jetzt schon 2 Tage lang aus Zeitungen Sachen ausgeschnipselt. Also meistens irgendwelche Wörter oder Sätze. Und die werde ich jetzt in einem Essay zusammenfassen. Und das Essay werde ich in das Buch einkleben, das ich auch selbst gemacht habe hier am Oktolog. Yeah. Und ja, auf das freue ich mich schon. Jetzt kommt die kreative Arbeit des Schreibens. Genau. Yeah.
0: Voll, also. Voll cool, wie dann eins ins andere fällt, oder? Also, dass du auch dieses Buch hier gebunden hast und das passt dann zu deiner Idee und Papier hast du ja auch geschöpft selber und so. Yeah. Und was wünschst du dem Oktolog zum 10-Jährigen?
1: Ich wünsche dem Oktolog zum 10-Jährigen, ja, dass es einfach auch weitere Jahre gibt, wo sie das vielleicht irgendwie organisieren lässt, weil das ist ja schon einmal mit Arbeit verbunden und Menschen müssen da irgendwie Zeit investieren. Und ja, das ist einfach, ich finde es so wichtig, dass es solche Orte gibt, wo man einfach so kreativ sein kann, mit anderen Menschen zusammen sein kann, irgendwie an Dingen arbeiten kann, einfach auch der Kreativität freien Lauf lassen kann. Also diese schöpferische Zeit irgendwie, also das ist einfach, ich weiß nicht, wann ich das letzte Mal so entspannt war in meinem Leben. Also ich habe schon Angst vorm Alltag wieder. Aber noch bin ich ja da.
0: Ja, vor allem, es dauert ja noch ein Weilchen. Wir haben ja noch eine Woche.
1: Ja.
0: Kurzer Prozess!
2: Haben wir im Kasten. Cut!
3: Vielfältige Stimmen und Perspektiven, Kreativität, Kooperation und ein gemeinsames Interesse an Kunst, Kultur und einem guten Leben. Das ist das Oktolog. Einmal im Jahr eine kleine KünstlerInnen-Utopie mitten in der FPÖ-regierten Stadt Wels in Oberösterreich. Einmal im Jahr 8 oder 10 Tage, in denen Menschen sich dem widmen können, wofür sie eigentlich gemacht worden sind, nämlich dem guten Zusammenleben, der künstlerischen und kreativen Freiheit und Spaß und eine gute Zeit. Ja, okay, ich gebe zu, das klingt ein bisschen naiv und irgendwann muss man halt auch mal wieder arbeiten. Aber Freiräume wie diese, Freiräume wie das Oktolog, sind super wichtig, um eben auch mal eine Zeit und einen Raum zu haben, wo man sich frei entfalten kann und wo man diese Ideen auch mal erleben und ausleben und erkunden kann. Und naja, wer weiß, das Oktolog kann ein Beispiel sein für andere KünstlerInnen, Camps und Treffen in Österreich oder im deutschsprachigen Raum. Wenn bei euch jetzt das Interesse geweckt worden ist, dann könnt ihr euch ja überlegen, nächstes Jahr auch nach Wels zu kommen. Und wenn ihr selber nicht mitmachen wollt, aber euch anschauen wollt, was hier so passiert ist, dann kommt gerne am kommenden Samstag am 22. August ab 18 Uhr zum Alten Schlachthof und schaut euch die Werkschau Oktolog Out an. Das war Globale Dialoge. Ich bin Andrea Zellinka und ich freue mich, wenn ihr nächste Woche wieder einschaltet. Um 19 Uhr jeden Dienstag bei Radio Orange. Tschüss.
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The Alan Parsons Project mit Sirius, ein Mix aus dem Jahre 2017. Christoph Volk begrüßt euch zur 78. Episode der Sendereihe bis über beide Ohren der Kulturinitiative Container 25. Ja, zu diesem Zeitpunkt ist unser diesjähriges zweitägiges Sommerfest im Container 25 bereits Geschichte. Es waren zwei wunderbare Tage voller Kunst, Kultur, Musik, Literatur und vieles mehr. Wir starten jetzt schon langsam in den Spätsommer und da habe ich für euch zwei Ankündigungen. Zum einen haben wir am Freitag, dem 11. September um 19 Uhr eine Buchpräsentation und Lesung mit Egid Gstettner. Dieser präsentiert uns seinen aktuell erschienenen Roman Destroy Nestroy. Es gibt auch eine musikalische Begleitung dazu, und zwar von Jakob Gönitzer am Bass und Avin Ahmadi an der Oud. Egid Gstettner, geboren 1962, lebt als freier Autor in seiner Heimatstadt Klagenfurt-Sellowitz. Er bekam bereits zahlreiche Preise und Auszeichnungen. Im Bikus Verlag erschienen ist unter anderem das Geisterschiff, Karl Kraus lernt Dummdeutsch, Wiener Fenstersturz, Mein Leben als Hofner, Klagenfurt, Leopold der Letzte sowie die Erzählung Ich bin Kaiser. Zuletzt erschienen Der große Gogo im Jahr 2023. Um was geht es im aktuellen Buch Destroy Nestroy? Nach dem Ausfall einer Uniprofessorin in der Provinzstadt Krewinkel springt Gstettners autofiktionaler Protagonist ein, um ein Semester lang Vorlesungen über Johann Nepomuk Nestroy zu halten. Gstettners gewohnter Assoziationsreichtum führt ihn zu Hegel und Schopenhauer, zu Karl Kraus, Anton Kuh und Thomas Bernhard und zu ganz grundsätzlichen Fragen des Germanistikbetriebs. Als eine Art Nestroy unserer Tage stellt der Redner heikle Fragen wie: Existiert Österreich noch? Und nimmt sich Nestroys Werk und Bonmot als Folie von Der Mensch ist gut, nur die Leute sind ein Gesindel, bis zu Wenn alle Stricke reißen, häng ich mich auf. Die Musik, wie gesagt, von Jakob Gönitzer und Avin Ahmadi dabei. Die in Wien lebende iranische Oud-Spielerin, Sängerin und Komponistin Avin Ahmadi wurde 2004 in Teheran geboren und ist seit 2023 in der europäischen und internationalen Musikszene aktiv. Jakob Gönitzer, in Wolfsberg geboren, lebt als Musiker in Wien und ist Master im Konzertfach Jazz Kontrabass. Zu sehen und zu hören am Freitag, den 11. September in Container 25. Es ist eine Veranstaltung, die in Kooperation mit der Morava-Kärntner Buchhandlung Wolfsberg stattfindet. 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

Damien Lazarus featuring Fink und Mera aus Norwegen. Wie ihr schon hört, gibt's heute in dieser Sendung feine elektronische Klänge. Mehr davon nach der nächsten Ankündigung. Am Donnerstag, dem 17. September, gibt es ebenfalls eine Buchpräsentation und Lesung, diesmal mit Gerald Lehner und Christian Klösch. Diese haben ein Buch veröffentlicht namens Im Schatten der Karawanke, ein Reiseführer durch die braune Topografie von Kärnten-Koroschka. Bis heute ist ja Kärnten der geschichtspolitisch am meisten umkämpfte Schauplatz der Alpenrepublik. Dieses Buch führt an die einstigen Orte der nationalsozialistischen Gewaltverbrechen in Kärnten-Koroschka und erzählt von ihrem Nachleben im heutigen Österreich. Odilo Globocnik, Ernst Lerch, Franz Nowak oder die Gauleiter Hubert Klausner und Friedrich Rainer waren von Kärnten aus nicht nur Haupttäter der Shoah, sondern auch für die Verbreitung und Ermordung der nicht deutschsprachigen Bevölkerung im Alpen- und Adria-Raum verantwortlich. Der Hass hat tiefe Wunden geschlagen in die Landschaft und das Leben der Menschen diesseits und jenseits der Karawanke, die bis heute zu sehen und zu spüren sind. Der Reiseführer durch die braune Topografie von Kärnten-Koroschka ist daher auch eine Einladung, die Widerständigkeit jener Menschen kennenzulernen, die versuchen, die Gewaltspirale zu durchbrechen und eine andere Gedenkkultur zu etablieren. Christian Klösch, geboren 1969 in Wolfsberg in Kärnten, Historiker, Mitarbeiter der Kommission für Provenienzforschung am Technischen Museum in Wien und auch Kustos und Kurator für Raumfahrt und Exklusion-Inklusion eben dort. Gerald Lehner, geboren 1963 in Bad Gastein, ORF-Redakteur in Salzburg, lange Arbeitsaufenthalte in Nordamerika und Nepal, Filmemacher, Fotograf, Flugzeugpilot, Bergrettungsmann. Früher Maschinenbauingenieur, studierte Politikwissenschaft. Wir freuen uns auf beide Autoren am Donnerstag, den 17. September. Es ist eine Veranstaltung, auch in Kooperation mit Morava Kärntner Buchhandlung Wolfsberg, gefördert von der Österreichischen Gesellschaft für politische Bildung. 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Den Rest dieser Sendung, nämlich die nächste halbe Stunde, ist der elektronischen Musik gewidmet. Ihr hört ein kleines DJ-Set meinerseits. Ich verabschiede mich hier an dieser Stelle und wünsche euch noch eine schöne Zeit. Habt es gut und bis bald.

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1: Einen schönen guten Abend, Dobrovecer, Bonasera wünscht Ihnen Raimund Spöck zum Spock Jazz, sozusagen einige Tage nach dem Jazz Festival Saalfelden, auf dem ich mit meinem Freund war und auf dem selbstverständlich auch Arnold Brenner mit seiner Frau war. Und selbstverständlich trafen wir uns einige Mal. Und da erfuhr ich, dass der Arnold, der ja eine gute Vorbereitung auf das Festival musikalisch Ihnen schon geboten hat, bis Ende September gar nicht mehr im Studio erscheinen wird können, wegen Urlaub, Terminen etc. Und ich habe ihn dann gefragt, da ich einiges aufgenommen habe, auf gewohnt unprofessionelle Art und Weise, ob ich was anspielen sollte in diesem Zusammenhang, hat er gesagt, gerne. Er macht vielleicht dann später irgendwann noch mehr Zeit versetzt etwas. Sie werden heute durchgehend unterbrechen kommen, aber wirklich nicht die Samstag-Mitternachts-Einlage unter Anführungsstrichen hören, nämlich das Chicago Underground Duo. Dasselbe wurde allerdings bereichert von der großartigen Formation vorher, nämlich das Otomo Yoshihida Quintett. Und Sie werden aus diesem Quintett eben Darius Jones hören am Saxophon, Gerald Cleaver on Drums und das Duo bilden Rob Mazurek und Chad Taylor. Rob Mazurek, was er spielt hier und bedient, unglaublich. Trompete, die Piccolo-Trompete, RMI Electric Piano, Synthesizers, diverse Sampler, Voice, Flutes and Bells und die totale Percussion-Geschichte von Chad Taylor. Eine Stunde Mitternacht von Samstag auf Sonntag, Live-Mitschnitt, unprofessionell wie immer, keine Zeit das in irgendeiner Form zu verbessern. Also genießen Sie, ich hoffe, Sie können es, den Live-Mitschnitt von Saalfelden 2026.

Sie hörten einen wie gewohnt unprofessionellen Mitschnitt von mir beim Jazz Festival Saalfelden 2026 letzten Samstag auf Sonntag um Mitternacht mit dem Chicago Underground Duo, bestehend aus Rob Mazurek und Chad Taylor. Sie wurden verstärkt durch zwei großartige Musiker vom vorhergehenden Konzert, nämlich von Darius Jones und Gerald Cleaver. Da das Studio heute nicht besetzt ist, weil Jure seinen wohlverdienten Urlaub hat, konnte ich auch keine Platte spielen. Also habe ich diesen Live-Mitschnitt gesendet, mit all seinen Problemen, aber auch mit all seinen Schönheiten. Ich entschuldige mich dafür, aber vielleicht hatten Sie Gefallen daran und wünsche Ihnen weiterhin einen schönen guten Abend. 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
1: Good evening, ladies and gentlemen.
2: Einen schönen guten Abend, sehr verehrte Damen und Herren. Hans Jalowetz begrüßt Sie wieder bei einer neuen Ausgabe von Take the Jazz Train hier auf Radio Agora, Sendefrequenz 105,5 oder im Livestream agora.at. Heute Abend unternehmen wir eine außergewöhnliche Reise. Sie führt uns zunächst nach Ägypten, nach Kairo, dann nach Heliopolis, der Stadt der Sonne, und zu den Pyramiden von Gizeh. Aber unser heutiger Reiseleiter ist kein gewöhnlicher Musiker und deshalb wird uns diese Reise im Laufe der nächsten 2 Stunden noch wesentlich weiterführen. Wir werden ferne Galaxien besuchen, wir werden den Mars streifen und wir werden uns in jene kosmischen Räume begeben, die für ihn vielleicht der eigentliche Ort der Freiheit waren. Space is the place. Der Weltraum ist der Ort und dieser Satz stammt von niemand Geringeren als Sun Ra. Und im Mittelpunkt unserer heutigen Sendung von Take the Jazz Train steht eine außergewöhnliche Edition. Sun Ra in Egypt 1971. 4 CDs dokumentieren die erste Reise Sun Ras und seines Orchesters nach Ägypten im Dezember des Jahres 1971. Aber diese Reise war für Sun Ra weit mehr als eine außergewöhnliche Konzerttournee, denn Ägypten war längst Teil seiner Musik. Sun Ra hatte sich nach dem ägyptischen Sonnengott Ra benannt. Die Sonne, die Sterne und der Kosmos spielten in seinem künstlerischen Denken eine zentrale Rolle. Aber ebenso wichtig waren Afrika, alte Zivilisationen und die Vorstellung, dass Geschichte und Zukunft neu gedacht werden könnten. Deshalb könnte man sagen, Sun Ra reiste 1971 nicht einfach nach Ägypten. Ägypten war schon lange vorher in seiner Musik. Und wir werden dieser Reise folgen, wir werden Sun Ra und sein großes Orchester hören, auch historische Aufnahmen in Ägypten und auch uns mit der Frage beschäftigen, warum für Sun Ra Ägypten so wichtig war. Wir beginnen mit einem Begriff, der für seine gesamte Arbeit eine große Bedeutung hatte. Disziplin. Da ist Disziplin. Sun Ra und sein Orchester als erste Nummer dieses Abends. Sehr verehrte Damen und Herren, hier auf Radio Agora.

Das war Sun Ra und sein Orchester mit Discipline Number 27. Sun Ra gehört zu den außergewöhnlichsten Persönlichkeiten der gesamten Jazzgeschichte. Er war nicht nur Pianist, Komponist, Bandleader und Arrangeur. Er war auch einer, der sich konsequent weigerte, in eine einzige Kategorie eingeordnet zu werden. Seine Musik kann auf den ersten Blick vollkommen frei und chaotisch erscheinen. Mehrere Bläser spielen gleichzeitig, die Rhythmen verschieben sich, einzelne Stimmen treten hervor und verschwinden wieder. Doch hinter dieser Freiheit stand eine enorme Disziplin. Das Orchester war über viele Jahre zusammengewachsen. Es wurde zum Teil auch kaserniert. Sun Ra verlangte von seinen Musikern höchste Aufmerksamkeit. Und besonders wichtig waren dabei Musiker wie Marshall Allen am Altsaxophon und John Gilmour am Tenor. Sie kannten seine musikalische Sprache und sie waren für etwas da, was man kaum bisher im Orchester fand, nämlich auf einer gemeinsamen Struktur wurde frei improvisiert und plötzlich konnte das gesamte Orchester wieder zusammenfinden. Freiheit bedeutete bei Sun Ra niemals Beliebigkeit. Freiheit brauchte Konzentration und Disziplin. Der nächste Titel führt uns nun direkt in das Zentrum der Welt von Sun Ra. Er heißt Solar Ship Voyage, die Reise mit dem Sonnenschiff.

Das war Solar Ship Voyage mit dem Sun Ra Orchestra. Damit kommen wir zu einer entscheidenden Frage. Warum wollte Sun Ra eigentlich nach Ägypten? Für ihn war Ägypten kein gewöhnliches Reiseziel. Das alte Ägypten war längst ein wichtiger Teil seiner künstlerischen Vorstellung. Sein eigener Name verwies auf den Sonnengott Ra. Die Sonne und das Licht spielten in seiner Musik und seinen Texten immer wieder eine wichtige Rolle. Ra war allerdings kein Historiker, er wollte keine wissenschaftlich exakte Geschichte des alten Ägyptens erzählen. Er schuf seine eigene poetische und musikalische Welt. Die Pyramiden und das Raumschiff, das alte Afrika und ferne Galaxien, die Geschichte und eine Zukunft, die erst noch erfunden werden musste. In den Jahren vor 1971 hatte Sun Ra zahlreiche Kompositionen und Texte geschaffen, die von alten afrikanischen Reichen, Mythologie und einer kosmischen Weltanschauung inspiriert war. Deshalb war die Reise für ihn von besonderer Bedeutung, ja fast sogar eine Notwendigkeit. Ende 1971 befand sich das Orchestra auf einer Europatournee und am Ende dieser Tournee ergab sich die Gelegenheit, günstig von Dänemark nach Kairo zu fliegen und damit begann eine der ungewöhnlichsten Reisen in die Geschichte des Jazz. Wir hören jetzt Friendly Galaxy No. 2 mit Sun Ra und seinem Orchestra.

PC-friendly Galaxy No. 2. Vielleicht ist das auch ein schönes Bild für das San Roi Orchestra, denn dieses Ensemble war weit mehr als eine gewöhnliche Jazzband. Wie bereits am Anfang gesagt, war das über eine über viele Jahre gewachsene Gemeinschaft. Man könnte fast sagen, ein musikalischer Kosmos. Und zu den zentralen Persönlichkeiten, damals aber auch heute, denn das San Roi Orchestra gibt's ja nach wie vor, gehörte und gehört Marshall Allen. Sein Altsaxophon konnte Schreien, Flüstern und Geräusche hervorbringen, die weit über den traditionellen Klang des Instruments hinausgehen. Die zweite große Stimme und der zweite große Solist war John Gilmour, einer der bedeutendsten Tenorsaxophonisten seiner Generation. Sein Spiel verband große Kraft mit einer tiefen Kenntnis der Jazz-Tradition. Und dazu kamen zahlreiche weitere Musiker, die alles bedienten, was nur zu bedienen gab. Saxophon, Trompeten, Flöten, Klarinetten, Schlagzeug, Perkussion, Stimmen, Tanz. Und im Mittelpunkt stand aber der Meister selbst, San Roi, am Klavier, an der Orgel und an elektronischen Instrumenten. Das Orchester war zugleich Orchester und Gemeinschaft. Jeder Musiker war wichtig, aber ebenso wichtig war der Klang des Ganzen. Und jetzt hören wir eine andere Seite dieser Musik. Two Nature's Good, San Roi and His Orchestra.

Nun zurück zu Sanra und seiner Ankunft in Ägypten. Diese Reise von Dänemark nach Ägypten war keineswegs perfekt organisiert. Und das mag vielleicht auch einer der Gründe sein, warum sie bis heute so faszinierend ist, diese Aufnahme, die damals entstanden ist. Eine wichtige Rolle spielte der deutsche Musiker und Schriftsteller Hartmut Gerken. Gerken lebte damals in Kairo, er kannte Sun Ra und war ein großer Bewunderer seiner Musik. Während des Aufenthalts des Orchesters wurde sein Haus in Heliopolis zu einem wichtigen Treffpunkt. Und Heliopolis ist ein besonders schöner Ort für diese Geschichte, denn er bedeutet Stadt der Sonne. Sun Ra, der Musiker, der sich nach dem ägyptischen Sonnengott Ra benannt hatte, kam also in die Stadt der Sonne. Doch die Reise brachte natürlich auch Probleme. Ein Teil der Instrumente des Orchesters wurde vom Zoll zurückgehalten. Das wäre für eine größere Band natürlich ein großes Missgeschick gewesen. Aber Freunde und Musiker halfen, Instrumente wurden organisiert, Instrumente wurden ausgeliehen und so entstand eine völlig neue musikalische Situation. Sun Ra und seine Musiker mussten improvisieren, nicht nur musikalisch, sondern auch ganz praktisch. Und aus genau solchen Umständen entstand die einzigartigen Aufnahmen, die wir auf den unveröffentlichten Materialen dieser Edition Sun Ra Egypt 1971, die wir heute in der Sendung hören, finden. Die Box versammelt neben den ursprünglichen Ägyptenalben auch zahlreiche zuvor unveröffentlichte Aufnahmen aus Heliopolis und Kairo. Die CD ist vierteilig und ist ein wahres Juwel. Doch zunächst hören wir noch einmal eine sehr andere Seite Sun Ra's, eine ruhige, nachdenkliche und kosmische Seite. Space Loneliness Number 2.

Sie hörten Space Loneliness Number 2, Einsamkeit im Weltraum. Wenn man heute an die San Ra-Konzerte denkt, so fällt mir, ich habe das damals einmal in Zeltweg erlebt, und zwar um 2 in der Früh, so fallen einem wirklich oft die spektakulären Seiten seiner Kunst ein. An die vielen Kostüme, an die Pyramiden, die er vor sich oft hergetragen hat, und die Tänzer, an die wirklich interessanten und außergewöhnlichen Musikinstrumente und natürlich auch an seinem persönlichen Auftreten von San Ra und seinen Mitwirkenden. Aber seine Musik besitzt auch eine nachdenkliche und manchmal melancholische Seite. Der Weltraum ist bei San Ra nicht nur ein Ort der Freiheit, er kann auch ein Ort der Einsamkeit sein. Ein Ort außerhalb der bekannten Welt, und vielleicht fühlte sich San Ra selbst manchmal außerhalb der bekannten Welt. Er war kein gewöhnlicher Jazzmusiker, aber er kannte die Jazztradition ganz genau. Er liebte Duke Ellington, Fletcher Henderson, die großen Swing-Orchester rund um Tommy Dorsey und so weiter. Und zugleich wollte er eine Musik schaffen, die niemand zuvor gehört hatte. Und das ist einer der großen Widersprüche und einer der großen Stärken seiner Musik. Sie blickt zurück und gleichzeitig nach vorne. Und jetzt, sehr verehrte Damen und Herren, im Rahmen des Jazz-Train heute, wo wir heute nach Ägypten gehen, nämlich San Ra in Egypt 1971, kommen wir zur zweiten Stunde dieser Sendung. Am Mikrofon ist Hans Jalowitz, und zu besonderen Aufnahmen, die während der Ägyptenreise entstanden sind. Wie früher gesagt, befinden wir uns nun in Heliopolis, im Haus von Hartmut Gerken. San Ra und seine Musiker spielen in einer ungewöhnlichen Umgebung, nicht in einem Konzertsaal, nicht in einem Tonstudio, sondern privat. Und genau das macht diese Aufnahme so besonders. Man hört nicht ein einfach perfekt vorbereitetes Konzertprogramm, man hört spontane Situationen, man hört ein Orchester, das auf einen besonderen Ort reagiert. Und der erste Titel aus diesem Bereich, dieser Reise, heißt We Sing the Song.

Das war jetzt We Sing the Song. Und dieses Stück zeigt eine Seite San Ra's, die manchmal übersehen wird. San Ra war ein Musiker der Gemeinschaft. Das Orchester war ein Kollektiv. Sie lebten und arbeiteten über lange Zeiträume miteinander, wie ich bereits in der ersten Stunde gesagt habe. Sie waren auch kasaniert. Sie entwickelten eine gemeinsame Sprache. Sie spielten miteinander und sie sangen miteinander. Und gerade während dieser Reise nach Ägypten wurde diese Gemeinschaft besonders wichtig. Die Musiker waren weit von zu Hause entfernt, vieles war improvisiert. Nicht alles funktionierte so wie ursprünglich geplant, aber das Orchester hatte seine eigene musikalische Welt. Und jetzt wird diese Welt wesentlich intensiver. Das hört man aus dem Stück, das wir jetzt dann hören werden, Angels and Demons at Play, San Ra und sein Orchester live in Heliopolis.

Das war wirklich eine außergewöhnliche Aufnahme, nämlich Angels and Demons at Play, ein Titel, der Sun Ra's Welt sehr gut beschreibt und eine Komposition, die zeigt, dass für ihn ein Orchester gleichzeitig eine Jazzband und ein Raumschiff sein konnte. Jetzt kommen wir, sehr verehrte Damen und Herren, zu einem Titel, der, das könnte man ja fast sagen, der berühmteste Satz Sun Ra's war, nämlich Space is the place. Der Weltraum ist der Weltraum ist der Ort. Space is the place. Sun Ra.

Space is the place. Der Weltraum ist der Ort. Dieser Satz bedeutet für Sun Ra weit mehr als nur eine Reise in den Weltraum. Der Weltraum ist bei Sun Ra auch ein geistiger Ort, ein Ort außerhalb der bekannten Grenzen, ein Ort, an dem andere Möglichkeiten denkbar wurden. Und damit kommen wir zum großen Abschluss unserer heutigen Reise. Sun Ra und sein Orchester spielten während ihres Aufenthalts auch im Ballon Theater in Kairo, und die Edition Egypt 1971, die wir heute hören, versammelt die historischen Aufnahmen der Reise sowie bisher unveröffentlichte Mitschnitte aus verschiedenen Stationen in Heliopolis und Kairo. Wir hören jetzt eines der großen Stücke dieser vierteiligen Edition. Ein Stück, das noch einmal die gesamte Kraft des Orchesters zeigt. Shadow World.

So, ich bin jetzt nun am Ende der Reise durch San Ras, Ägypten des Jahres 1971 angekommen. Und zum Schluss möchte ich noch ein Stück spielen, das noch einmal unmittelbar in die besondere Welt des San Ra Orchestras führt. Der Titel heißt Nidamu. Und Nidamu ist ein Wort aus dem Swahili und bedeutet Ordnung, System oder Disziplin. Und damit schließt sich der Kreis zu dem Beginn unserer heutigen Sendung, denn wir haben mit San Ras Disziplin begonnen. Und am Ende steht wieder die Verbindung von Freiheit und Ordnung. So, sehr verehrte Damen und Herren, das Stück dauert 15 Minuten und das hören wir jetzt bis zum Ende des heutigen Jazz Train. Heute war San Ra und sein Orchestra im Mittelpunkt. Am Mikrofon verabschiedet sich Hans Jalowetz. Ich wünsche Ihnen einen schönen Abend. Und wenn Sie wollen, hören wir uns wieder am kommenden Montag mit der Sendung Music Unlimited hier auf Radio Agora. Einen schönen Abend. Keep swinging. Ihr Hans Jalowetz.